0: 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Hier die wichtigsten Meldungen von den Straßen bei uns in der Region. Fahr auf der A93 Regensburg in Richtung Weiden vorsichtig. Zwischen den Anschlussstellen Regensburg West und Regenstauf kommt es zu Behinderungen wegen einer Nachtbaustelle.
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1: Ich bin Moritz Einzel. Nach der deutschen Niederlage im Bemühen um einen Sitz im UN-Sicherheitsrat geht es an die Ursachenforschung. Und da hat Bundesaußenminister Wadephul im ARD-Interview gesagt, die späte Bewerbung sei ein Faktor gewesen, aber auch, dass einige gegen Deutschland gearbeitet hätten. Russland zum Beispiel, so Wadephul.
2: Wir haben natürlich kein Interesse daran, dass so ein starker Unterstützer der Ukraine dabei ist, wenn man am Tisch hier im Sicherheitsrat sitzt. Das heißt, wir haben auch mit wirklich Gegenwind zu kämpfen gehabt und der war so stark, dass es am Ende nicht gereicht hat.
1: Bei der Abstimmung in der Generalversammlung der Vereinten Nationen über neue Mitglieder des Sicherheitsrats in den kommenden beiden Jahren war Deutschland klar durchgefallen. Stattdessen dürfen sich Österreich und Portugal über Sitze in dem Gremium freuen. Mathe, Deutsch, Katastrophenschutz. Die SPD will den Katastrophenschutz künftig als Unterrichtsfach an Schulen verankern. Das hat Fraktionsvize Limbacher der Rheinischen Post gesagt. Ein solches Angebot könne die Begeisterung für ehrenamtliches Engagement wecken und zugleich die Resilienz unserer Gesellschaft erhöhen. Hochtief gehört an der Börse bald zum ersten Mal dem deutschen Leitindex DAX an. Der Baukonzern verdrängt den VW-Großaktionär Porsche SE, der in den Nebenwerteindex MDAX für mittelgroße Unternehmen absteigt. Hochtief profitierte zuletzt unter anderem vom Boom bei Rechenzentren und von milliardenschweren Infrastrukturprogrammen. Der TSV 1860 München muss zwangsweise in die viertklassige Regionalliga Bayern absteigen. Das hat der Traditionsclub mitgeteilt, nachdem eine Frist abgelaufen war, bis zu der die Münchner Löwen dem DFB einen Liquiditätsnachweis hätten erbringen müssen. Hintergrund ist ein Finanzstreit mit Investor Hasan Ismaik. Dadurch erhält 1860 nun keine Lizenz für die dritte Fußballliga.
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3: Hier die wichtigsten Meldungen von den Straßen bei uns in der Region. Wenn du gerade auf der A93 Regensburg in Richtung Weiden unterwegs bist, fahr zwischen den Anschlussstellen Regensburg West und Regenstau vorsichtig. Hier kommt es zu Verzögerungen wegen einer Nachtbaustelle.
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4: Wir schauen uns das Wochenende an. Freitag, Samstag, Sonntag. Es wird einfach genial. Temperaturen um die 33 Grad. Nur der Sonntag spinnt ein bisschen rum. Da haben wir dann nur 25 Grad und es wird ein bisschen Regen geben.
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hier die aktuellen Meldungen von den Straßen bei uns in der Region. Fahr auf der A93 Regensburg in Richtung Weiden vorsichtig. Zwischen den Anschlussstellen Regensburg West und Regenstauf kommt es zu Verzögerungen wegen einer Nachtbaustelle.

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1: Ich bin Moritz Einzel. Bis 2030 soll in Deutschland keiner mehr obdachlos sein. Zu diesem Ziel hat sich Bundesbauministerin Huberts bekannt. Die Überwindung der Obdachlosigkeit sei eine Mammutaufgabe und eine Kraftanstrengung, an der man festhalten wolle, hat die SPD-Politikerin der Rheinischen Post gesagt. Das Recht auf Wohnen sei etwas, an dem man sehr hart arbeite. Das habe höchste Priorität, so Huberts. In den kommenden Jahren gebe der Bund 23,5 Milliarden Euro für bezahlbaren Wohnraum an die Länder. Nach der deutschen Abstimmungspleite im Rennen um einen Platz im UN-Sicherheitsrat hat Bundesaußenminister Wadefuhl eine tiefgreifende Analyse angekündigt. In der ARD sprach er von einer herben Niederlage.
2: Für uns alle ist das eine wirkliche Enttäuschung, das muss man sagen, daran will ich nicht vorbeireden. Aber wir bleiben in den UN aktiv, es gibt weitere große Aufgaben in der Außenpolitik, wir werden uns auf andere Dinge konzentrieren.
1: Statt Deutschland wurden Österreich und Portugal in der UN-Generalversammlung für 2 Jahre in den Sicherheitsrat der Vereinten Nationen gewählt. Der stellvertretende CSU-Vorsitzende Weber sieht in seiner Partei keine Führungsdebatte um CSU-Chef Söder. Man stelle den bayerischen Ministerpräsidenten nicht in Frage. Man wolle gemeinsam arbeiten, sagte der Europapolitiker Weber in der ARD. Weber hatte zu Pfingsten mit einem Brief an zahlreiche Mandatsträger für Aufmerksamkeit gesorgt. Darin forderte er eine Neuausrichtung der CSU. Einige hatten es schon länger vermutet, jetzt ist es offiziell. Thomas und Lisa Müller sind kein Paar mehr. Der Fußballweltmeister von 2014 und seine Ehefrau hätten sich einvernehmlich vor einiger Zeit getrennt, bestätigte der gemeinsame Medienanwalt Christian Scherz. Thomas Müller war im vergangenen Jahr vom FC Bayern München zu den Vancouver Whitecaps gewechselt. Lisa begleitete ihn nicht nach Kanada.
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3: Hier die wichtigsten Meldungen von den Straßen bei uns in der Region. Fahr auf der A93 Regensburg in Richtung Weiden vorsichtig. Zwischen den Anschlussstellen Regensburg West und Regenstauf kommt es zu Behinderungen wegen einer Nachtbaustelle.
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4: Der heutige Freitag ist absolut top, tip top. 33 Grad an der Spitze, blauer Himmel, Sonnenschein, all day long. 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

hier die wichtigsten Meldungen von den Straßen bei uns in der Region. Wenn du gerade auf der A93 Regensburg in Richtung Weiden unterwegs bist, fahr zwischen den Anschlussstellen Regensburg West und Regenstau vorsichtig. Hier kommt es zu Verzögerungen wegen einer Nachtbaustelle.

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1: Ich bin Moritz Heinzel. Guten Morgen. Deutschland bekommt keinen Sitz im UN-Sicherheitsrat, aber was bedeutet die Abstimmungsniederlage bei den Vereinten Nationen für die Bundesregierung und Kanzler Merz? CSU-Vize Weber sagte in der ARD:
2: Nee, ist keine Niederlage für Friedrich Merz. Aber zugegebenermaßen hat Deutschland in bestimmten Punkten klarere Positionen bezogen, beispielsweise an der Seite von Israel zu stehen.
1: Der Co-Chef der Linken, Van Aken, entgegnete, das komme dabei raus, wenn man das Völkerrecht schreddere. Er warf der Bundesregierung vor, etwa gegenüber Russland und den USA völkerrechtlich mit zweierlei Maß zu messen.
3: Diese doppelte Stimme, das kommt nicht gut. Ich glaube, es saßen heute bei den Vereinten Nationen ganz viele Länder, die haben sich gesagt, diesen Friedrich Merz, den will ich nicht im Sicherheitsrat sehen. Und ganz ehrlich, ich will ihn da auch nicht sehen.
1: Statt Deutschland waren gestern Österreich und Portugal für 2 Jahre in den UN-Sicherheitsrat gewählt worden. Mathe, Deutsch, Katastrophenschutz? Die SPD will den Katastrophenschutz künftig als Unterrichtsfach an Schulen verankern. Das hat Fraktionsvize Limbacher der Rheinischen Post gesagt. Ein solches Angebot könne auch die Begeisterung für ehrenamtliches Engagement wecken. Hochtief gehört an der Börse bald zum ersten Mal dem deutschen Leitindex DAX an. Der Baukonzern verdrängt den VW-Großaktionär Porsche SE, der in den MDAX für mittelgroße Unternehmen absteigt. Hochtief profitierte zuletzt unter anderem vom Boom bei Rechenzentren. Der TSV 1860 München muss zwangsweise in die viertklassige Regionalliga Bayern absteigen. Das hat der Traditionsklub mitgeteilt, nachdem eine Frist abgelaufen war, bis zu der die Münchner Löwen dem DFB einen Liquiditätsnachweis hätten erbringen müssen. Hintergrund ist ein Finanzstreit mit Investor Hasan Ismaik. Dadurch erhält 1860 nun keine Lizenz für die dritte Fußballliga.
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4: Hier die wichtigsten Meldungen von den Straßen bei uns in der Region. Fahr auf der A93 Regensburg in Richtung Weiden vorsichtig. Zwischen Regensburg West und Regenstauf kommt es zu Behinderungen wegen einer Nachtbaustelle.
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5: Der heutige Freitag ist absolut top, tip top. 33 Grad an der Spitze, blauer Himmel, Sonnenschein all day long. Was will man mehr?
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hier die wichtigsten Meldungen von den Straßen bei uns in der Region. Fahr auf der A93 Regensburg in Richtung Weiden vorsichtig. Zwischen Regensburg West und Regenstauf kommt es zu Behinderungen wegen einer Nachtbaustelle.

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3: Ich bin Justin Hamm. Guten Morgen. Bis 2030 soll in Deutschland keiner mehr obdachlos sein. Zu diesem Ziel hat sich Bundesbauministerin Huberts

0: Rechnen um einen Platz im UN-Sicherheitsrat hat Bundesaußenminister Wadephul von einer herben Niederlage gesprochen. Man bleibe aber in den Vereinten Nationen aktiv. Statt Deutschland wurden Österreich und Portugal in der UN-Generalversammlung für 2 Jahre in den Sicherheitsrat gewählt. Mit einem Brief zur Ausrichtung seiner Partei hatte CSU-Vize Weber ja für einigen Gesprächsstoff gesorgt. Und viele Beobachter sagen, oh, da zählt einer mit seiner Kritik Ministerpräsident Söder an. Diesen Eindruck hat Weber jetzt versucht zu zerstreuen. Moritz Einzel berichtet.
1: In der ARD-Sendung Maischberger stellte der Europapolitiker Weber klar,
2: es gibt in der CSU derzeit keine Führungsdiskussion, also Markus Söder in Frage stellen. Wir wollen gemeinsam arbeiten.
1: Derzeit keine Führungsdiskussion. Aber in der Politik und gerade in der CSU ist ja viel Dynamik drin. Dynamik und Neuausrichtung hatte Weber in einem Brief an Mandatsträger zu Pfingsten gefordert. Seine Argumente fanden Anklang etwa bei der CSU-Alteminenz Theo Weigel.
0: Die Bemühungen der Ukraine um einen EU-Beitritt waren blockiert, solange Viktor Orban noch Ungarns Regierungschef war. Sein Nachfolger Peter Major gibt die Blockade jetzt auf. Er hat mit der Ukraine eine Einigung gefunden über mehr Rechte für die ungarische Minderheit in der Ukraine. Das Land darf sich jetzt Hoffnung machen, dass noch im Juni offiziell die Beitrittsverhandlungen mit der EU beginnen.
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4: Hier die wichtigsten Meldungen von den Straßen bei uns in der Region. Fahr auf der A93 Regensburg in Richtung Weiden vorsichtig. Zwischen Regensburg West und Regenstauf kommt es zu Behinderungen wegen einer Nachtbaustelle.
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5: Der heutige Freitag ist absolut top, tip top. 33 Grad an der Spitze, blauer Himmel, Sonnenschein all day long. 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
5: 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Für dich aktuell normaler Verkehr auf den Straßen in der Region. Gute Fahrt.

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7: Ich bin Justin Hamm. Guten Morgen. Die Internetnutzung in Deutschland sinkt immer stärker. Für diese Entwicklung nach jahrelangem Wachstum gibt es unterschiedliche Gründe. Das zeigt die Postbank Digitalstudie. Demnach verbringt jede und jeder im Schnitt 67 Stunden pro Woche im Netz, 5 Stunden weniger als im Vorjahr. Vor allem unter 40-Jährige reduzieren ihre Smartphone-Aktivität. Die häufigsten genannten Gründe: mehr Zeit mit der Familie und mit Freunden, weniger Ablenkung, mehr Konzentration und auch gesundheitliche Auswirkungen spielen bei vielen eine Rolle. Der Tankrabatt der Bundesregierung läuft Ende dieses Monats aus. Dann könnte es wieder deutlich teurer werden an der Zapfsäule. Verbraucherschützer fordern mit Blick darauf nun eine bleibende Entlastung. Die Chefin des Bundesverbands Verbraucherzentralen,

0: kritisieren. Katrin Müller berichtet.
1: Merz gibt gern den Außenkanzler und hat eventuell auch darauf gehofft, im UN-Sicherheitsrat quasi auf Augenhöhe mit US-Präsident Trump oder auch Kreml-Chef Putin diskutieren zu können. Als Hauptgrund für die Wahlniederlage sehen Kritiker und die SPD den ständigen Schlingerkurs der Merz-Regierung, zum Beispiel im Gaza-Krieg und auch beim Angriff der USA und Israels auf den Iran.
0: Weihrauch, Ministrantinnen und Ministranten, Heiligenfiguren, Fahnen und jede Menge Blumen. An Fronleichnam wird es in der katholischen Kirche jedes Jahr besonders festlich. Auch heute zum Beispiel wieder bei der Seeprozession auf dem Staffelsee, in Prozessionen in München, Nürnberg und Würzburg. Und bei der Prozession in Wackersberg nahe Bad Tölz sind auch Gebirgsschützenkompanien dabei.
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3: Aktuell für dich normaler Verkehr auf den Straßen in der Region. Gute Fahrt.
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5: Der heutige Freitag ist absolut top, tip top. 33 Grad an der Spitze, blauer Himmel, Sonnenschein all day long. Was will man mehr?
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6: Für dich aktuell normaler Verkehr auf den Straßen in der Region. Gute Fahrt.

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14: Ich bin Justin Hamm. Guten Morgen. Deutschland bekommt keinen Sitz im UN-Sicherheitsrat. Aber was bedeutet diese Abstimmungsniederlage gestern für die Bundesregierung und Kanzler Merz? CSU-Vize Weber sagte in der ARD:
15: Nee, ist keine Niederlage für Friedrich Merz. Aber zugegebenermaßen hat Deutschland in bestimmten Punkten klarere Positionen bezogen, beispielsweise an der Seite von Israel zu stehen.
14: Der Co-Chef der Linken, Van Aken, entgegnete, das komme dabei raus, wenn man das Völkerrecht schreddere. Er warf der Bundesregierung vor, etwa gegenüber Russland und den USA völkerrechtlich mit zweierlei Maß zu messen.
16: Diese doppelte Stimme, das kommt nicht gut. Ich glaube, es saßen heute bei den Vereinten Nationen ganz viele Länder, die haben sich gesagt, diesen Friedrich Merz, den will ich nicht im Sicherheitsrat sehen. Und ganz ehrlich, ich will ihn da auch nicht sehen.
14: Statt Deutschland waren gestern Österreich und Portugal für 2 Jahre in den UN-Sicherheitsrat gewählt worden. Bis 2030 wollen die bayerischen Staatsforsten 500 Windräder auf den Weg bringen. Die Ausschreibungen für 4 neue Windparks sind nun abgeschlossen, heißt es. Sie sollen in Oberfranken und der Oberpfalz entstehen. Geplant sind insgesamt 17 neue Windräder, 6 alleine im oberfränkischen Lichtenfels. Die SPD will Katastrophenschutz als Schulfach einführen. Fraktionsvize Limbacher sagt, das schärfe das Bewusstsein der Schülerinnen und Schüler für Notlagen und wecke Begeisterung für ehrenamtliches Engagement. Auch Innenminister Dobrindt von der CSU hatte sich offen dafür gezeigt. Mitte Juni soll das

0: Geschäfte wegen des Feiertags von Leichnam, heute aber ohne Hinzug.
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2: Aktuell für dich normaler Verkehr auf den Straßen in der Region. Gute Fahrt.
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4: Der heutige Freitag ist absolut top, tip top. 33 Grad an der Spitze, blauer Himmel, Sonnenschein all day long. Was will man mehr?
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5: 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Aktuell für dich normaler Verkehr auf den Straßen in der Region. Gute Fahrt.

0: vor neun ist es. Wunderschönen Feiertag wünsche ich euch.
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0: Ich wünsche euch einen schönen Start in den Feiertag gleich mit You Not Us. Und rein geht's mit guter Laune von Ed Sheeran. 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
9: Ich bin Fabian Schaffer. Guten Abend. Einer der Hauptverdächtigen für die Anschläge von Brüssel ist wieder auf freiem Fuß. Der Tatverdacht gegen ihn habe sich nicht bestätigt, teilte die Staatsanwaltschaft mit. Damit handelt es sich bei dem Mann wohl nicht um den gesuchten dritten Flughafenattentäter. Unterdessen hat die belgische Justiz Haftbefehle gegen drei weitere Terrorverdächtige erlassen. Die Männer waren gestern bei Hausdurchsuchungen festgenommen worden. Sie sollen einer terroristischen Vereinigung angehören. Bei dem Geflügelproduzenten Wiesenhof im niedersächsischen Lohne ist heute ein Großfeuer ausgebrochen. Dichter schwarzer Rauch zog über das Firmengelände. Bei dem Feuer wurden zwei Menschen leicht verletzt. Nach Angaben der Polizei ist die Lage inzwischen unter Kontrolle.
10: Um kurz nach 13 Uhr war das Feuer in zwei Hallen auf dem Werksgelände ausgebrochen. Reinigungskräfte hatten die Flammen bemerkt und die Feuerwehr gerufen. Die Flammen breiteten sich rasend schnell aus, auch bedingt durch den starken Wind. Von dem Großbrand sind eine Produktions- und eine Anlieferungshalle betroffen. Der Schaden nach ersten vorsichtigen Schätzungen im zweistelligen Millionenbereich. Die Ursache für den Brand ist noch unklar. Die Löscharbeiten sollen nach Angaben der Einsatzkräfte noch bis in die Nacht oder sogar bis morgen früh andauern. Aus Lohne, Stefan Gerecht.
9: Papst Franziskus hat den Selbstmordanschlag im pakistanischen Lahore als feiges und sinnloses Verbrechen verurteilt. Mindestens 70 Menschen kamen dabei ums Leben. Das heilige Osterfest sei von einem abscheulichen Attentat mit Blut befleckt worden, das unschuldige Menschen in den Tod gerissen habe. Größtenteils Familien der christlichen Minderheit, sagte Franziskus. Die pakistanischen Behörden rief der Papst auf, alles zu tun, um der Bevölkerung Sicherheit zu garantieren, besonders den religiösen Minderheiten.

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2: Vorsicht auf der A3, Passau Richtung Nürnberg. Zwischen Beratshausen und Parsberg, da liegen Gegenstände auf der Fahrbahn. Und noch eine Meldung von der B20, Straubing Richtung Pilsen. Zwischen Furth im Wald Mitte und Furth im Wald Nord, da ist in beiden Richtungen die Fahrbahn gesperrt. Da laufen nämlich Wartungsarbeiten im Tunnel. Das Ganze dauert heute von 8.30 Uhr bis ca. 14 Uhr.
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2: Wenn ihr noch was für mich habt, Staus oder Blitzer, dann gerne mal kostenlos her damit. Das Ganze unter 0800 089 87. Eure Gong FM Service Hotline. Gute Fahrt euch.
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2: Wir starten mit 15 Grad in den Tag bei euch in Rettenbach und 16 Grad sind es bei euch in Neutraubling. Heute wird's wechselhaft. Meistens sind viele Wolken mit dabei. Ab und zu kann es auch regnen und auch windig sein. Das Ganze bei Topwerten um die 23 Grad. Morgen geht's dann so weiter. Am Samstag meistens bewölkt.
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2: Wir starten entspannt rein in diesen Feiertag heute und zum Wachwerden. Für alle, die noch so ein bisschen im Bett liegen und sich reinkuscheln, da gibt's jetzt gute Laune Sound und der kommt von Ed Sheeran mit Sophia.

Gong FM und You Not Us geht's durch die kurze Woche. Heute ist Fronleichnam und damit für viele ein langes Wochenende. Macht euch einen ganz gemütlichen Feiertag ohne Stress. Jetzt mit Sound von Nico Santos und Home.

Ich habe mal eine Frage. Was glaubt ihr, ist die freundlichste Sprache der Welt? Gong FM für euren Feiertag. Also ich sag mal so viel, dass es Deutsch nicht ist, war mir fast klar. Aber es ist jetzt dazu eine neue Studie rausgekommen, die untersucht hat, welche Sprache auf der Welt die sympathischste ist. Ich hätte, glaube ich, auf Spanisch oder Italienisch getippt. Und ich sag mal so, ich war gar nicht so weit weg. Es ist nämlich tatsächlich Portugiesisch, weil Portugiesisch wohl am freundlichsten klingt. Und Platz 2 und 3 sind dann Spanisch und Italienisch. Ich war noch nie in Portugal, steht aber auf jeden Fall auf meiner Bucketlist. Und ich bin dann sehr, sehr gespannt, wenn ich mal dort bin, wie Portugiesisch so klingt. Hier ist Gong FM jetzt mit Rita Ora und Your Song. Schönen Feiertag euch.

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1: Kurz vor 9:30 und wir checken die Straßen.
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1: Vorsicht auf der B20, Straubing Richtung Pilsen. Zwischen Furt im Wald Mitte und Furt im Wald Nord. Da ist in beiden Richtungen die Fahrbahn gesperrt. Da laufen nämlich aktuell Tunnelwartungsarbeiten. Das Ganze dauert heute noch bis circa 14 Uhr.
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1: Wenn ihr noch was für mich habt, Staus oder Blitzer, dann gerne jederzeit kostenlos her damit. Geht ganz einfach unter 0800 0800 897, eure Gong FM Service Hotline. Gute Fahrt euch!
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1: Aktuell 15 Grad sind es bei euch in Beratzhausen und 16 Grad bei euch in Lappersdorf. Der Topwert für heute bei 23 Grad. Es wird heute so ein bisschen ein Mix aus allem. Viele Wolken und es kann auch immer mal wieder regnen und windig sein. Morgen ist es dann wie heute ein bisschen kühler wird's bei maximal 19 Grad.
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1: Lasst euch den Kaffee ganz gemütlich schmecken, noch im Bett, auf dem Sofa oder vielleicht draußen auf dem Balkon. Und dazu gibt's jetzt Handtricks mit Gordon. Schönen Feiertag euch!

0: Gong FM für euch am Vormittag. Und diese Woche war ja offizieller Sommeranfang. Und es war, wie wir alle wissen, ja auch schon richtig heiß dieses Jahr. Regensburg hat sogar den Titel heißeste Stadt Deutschlands bekommen. Und genau deswegen haben wir mal für euch nachgefragt, was die Stadt eigentlich so plant, um uns die Hitze, die ja noch kommt in den kommenden Monaten, so ein bisschen erträglicher zu machen. Und dafür haben wir den Bürgermeister gefragt.
1: Also eins ist zum Beispiel auch als Kurzfristmaßnahme mehr mit mobilen Bäumen zu arbeiten oder auch so Palmen, wo sich andere Pflanzen entlang ranken können, aber auch mehr Wasser reinzubringen. Vor 2 Jahren hat man diese Play Fountain mal ausprobiert und haben herausgefunden, mit kleineren Tröpfchengrößen können wir noch mehr runterkühlen und deshalb heute mal das Pilotprojekt, dass man Sprühnebel habe, um sich selber mal runterzukühlen und auch die Umgebung runterzukühlen.
0: Richtig cooles Projekt. Diese Sprühnebelsäulen sind jetzt auch schon in Betrieb genommen und sollen ab 30 Grad Abkühlung für uns in der Stadt bringen. Und es gibt jetzt auch noch eine Website Hitzehelfer mit allem, was ihr zum Abkühlen, ganz egal ob daheim oder unterwegs, wissen müsst. Und auch eine Karte, auf der man kühle Orte in Regensburg und Umgebung nachgucken kann. Also ich finde es wirklich super, super praktisch. Zum Abschluss noch eine kleine Frage an unseren Bürgermeister. Man sieht ja ab und zu mal Leute, die sich im Bismarckbrunnen so ein bisschen abkühlen. Darf man das überhaupt?
1: Ich würde es mir wünschen und gehe davon aus, dass es erlaubt ist. Was nicht erlaubt ist, wenn manche Spaßvögel meinen, sie müssen dann Schaum erzeugen. Davon würde ich dringend abraten, weil dann kann ich auch nicht mehr reingehen. Aber ich würde mal sagen, ja, zur Abfrischung sollte man da durchaus mal einen Sprung reinwagen.
0: Also, ich würde sagen, auf geht's. Ich wünsche euch jetzt schon mal einen ganz, ganz tollen Sommer hier in Regensburg.
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0: Ich freue mich, dass ihr mit dabei seid hier bei Gong FM und gleich geht's weiter mit Musik von Bebe Rexha. Und den Anfang macht Taylor Swift. Immer voll die Hits bekommt ihr bei uns schon zur vollen Stunde.
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7: Ich bin Justin Hamm. Die Bundesregierung plant eine große Pflegereform und nun werden Inhalte des Entwurfs von Gesundheitsministerin Warken bekannt. Das ZDF berichtet von großen Änderungsplänen. Der Pflegebeitrag für kinderlose Menschen soll erhöht werden um 0,1 Prozentpunkte. Zudem soll es schwieriger werden, in einen Pflegegrad eingestuft zu werden. Und auch Beschäftigte in Minijobs sollen in Zukunft in die Pflegeversicherung einzahlen. Seit ein paar Tagen ist in Bayern ein Tele-Neugeborenen-Notarztdienst im Einsatz. Gesundheitsministerin Gerlach spricht von einem echten Fortschritt. Spezialisierte Intensivmediziner können nun in kritischen Situationen rund um die Uhr unterstützen, vor allem in Kliniken auf dem Land. Die ersten 10 Minuten nach der Geburt seien entscheidend, sagt der ärztliche Direktor der Kinderklinik Dritter Orden in Passau, Keller. Die deutsche Kandidatur für einen Sitz am mächtigsten Tisch der Weltpolitik, dem UN-Sicherheitsrat, ist gescheitert. Ein Nackenschlag für die Regierung von Kanzler Merz. Vom Koalitionspartner SPD kommen Rufe, Völkerrechtsbrüche endlich stärker zu kritisieren. Katrin Müller berichtet.
8: Merz gibt gern den Außenkanzler und hat eventuell auch darauf gehofft, im UN-Sicherheitsrat quasi auf Augenhöhe mit US-Präsident Trump oder auch Kreml-Chef Putin diskutieren zu können. Als Hauptgrund für die Wahlniederlage sehen Kritiker und die SPD den ständigen Schlingerkurs der Merz-Regierung, zum Beispiel im Gaza-Krieg und auch beim Angriff der USA und Israels auf den Iran.
7: Viele Menschen greifen zu Nahrungsergänzungsmitteln, obwohl sie diese oft gar nicht brauchen. Das hat Professor Dr. Tawab beim Fortbildungskongress Pharmacon in Südtirol gesagt. Immer häufigere Werbeanzeigen suggerierten den Menschen, unterversorgt zu sein. Und viele glaubten, dass Nahrungsergänzungsmittel wie ein Arzneimittel funktionieren. Dr. Tawab ruft dazu auf, sich in der Apotheke beraten zu lassen. Welche Reiseziele in Deutschland außerhalb der größeren Städte sind am beliebtesten? Das hat nun das Reiseportal Airbnb untersucht. Grundlegend zeigt die Studie, das Interesse an Naturreisen ist in den letzten Jahren stark gestiegen. In die Top 15 schaffen es gleich 4 Regionen am Bodensee. Auch Nord- und Ostsee sind mehrfach vertreten, genauso wie das Allgäu und die Zugspitzregion.
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10: Eine Meldung von der B20, Straubing Richtung Pilsen. Zwischen Furt im Wald Mitte und Furt im Wald Nord. Da sind beide Fahrtrichtungen gesperrt. Da laufen nämlich aktuell Tunnelwartungsarbeiten. Das Ganze noch bis ca. 14 Uhr.
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10: Und da habe ich auch einen für euch. Der steht in Regensburg in der Nordgaustraße. Und wenn ihr noch was für mich habt, Staus oder Blitzer, dann gerne jederzeit kostenlos.

0: München Teublitz und 17 Grad am Theater. Heute ist alles mit dabei. Am Nachmittag mehr Wolken und stellenweise kann es auch regnen und windig sein. Das Ganze bei Topwerten heute um die 23 Grad. Morgen geht's dann so weiter. Am Samstag bleibt es meistens bewölkt.
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0: Und es geht rein in die nächste Stunde, jetzt mit Power Sound von Taylor Swift und Opalite. Schönen Feiertag euch.

Gong FM für euch am Vormittag. Alle Schüler unter euch genießen die letzten zwei Ferientage jetzt nochmal so richtig. Aber gute Nachrichten, in weniger als 2 Monaten sind schon wieder Sommerferien. Und wir wissen ja alle, die letzten Wochen vor den Sommerferien sind eh immer die entspanntesten. Macht euch eine schöne letzte Urlaubs- und Ferienzeit jetzt mit Shaboozy und A Bar Song. 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

0: Gong FM für euren Feiertag. Heute, in genau einer Woche, geht's los. Die Fußball-Weltmeisterschaft in den USA, Kanada und Mexiko. Unsere deutsche Nationalmannschaft ist schon am Dienstag in die USA geflogen, genauer gesagt nach Chicago, wo es dann am Samstag das letzte Testspiel gibt, und zwar nicht gegen irgendwen, sondern gegen die Heimmannschaft USA. Das erste WM-Gruppenspiel für die deutsche Mannschaft steht dann nächsten Sonntag an um 19 Uhr gegen Curaçao. Und ich weiß nicht, wie es euch geht, aber ich bin sowas von ready für ein nächstes Sommermärchen. Und ich finde, da können wir uns am Samstag schon mal drauf einstimmen. Das letzte Testspiel gegen die USA um 20:30 Uhr im Free TV.
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14: Kurz vor 10:30 hier bei Gong FM und wir checken die Straßen.
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14: Vorsicht auf der B20, Straubing Richtung Pilsen. Zwischen Furt im Wald Mitte und Furt im Wald Nord, da sind beide Fahrtrichtungen gesperrt. Da laufen aktuell Tunnelwartungsarbeiten, das Ganze noch bis ca. 14 Uhr.
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14: Und auch da habe ich einen, der steht in Regensburg in der Nordgaustraße. Und wenn ihr noch was für mich habt, Staus oder Blitzer, dann gerne jederzeit kostenlos her damit. Das Ganze unter 0800 0800 89 7. Eure Gong FM Service Hotline. Gute Fahrt euch.
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14: Aktuell 19 Grad bei euch in Siegenburg und auch 19 Grad bei euch im Kasernenviertel. Heute maximal 23 Grad. Dazu wechselhaft. Am Nachmittag kommen mehr Wolken mit dazu. Und ab und zu kann es auch regnen und windig sein. Morgen ist es dann wie heute ein bisschen kühler wird's bei maximal 19 Grad.
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14: Für die meisten, für euer langes Wochenende. Und da ist einiges los bei uns in Regensburg und der Region. Was ihr so alles machen könnt, checken wir aus. Gleich nach 3 Songs. Jetzt geht's rein mit David Guetta und Gone Gone.

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Schön, dass ihr mit dabei seid. Es ist für die meisten langes Wochenende und da ist natürlich wieder einiges los bei uns in Regensburg und der Region. In Schwandorf zum Beispiel, da könnt ihr Dirndl und Lederhose direkt wieder rausholen. Da geht's morgen los mit dem Volksfest. 9 Tage lang wird dann da wieder gefeiert. Perfekt, jetzt nach der Duld. Und es gibt auch wieder ein Open Air, morgen und am Samstag in Regensburg und zwar an der Jahninsel beim Jahninselfest. Und das mit einem richtig starken, von Frauen geprägten Line-Up. Das Ganze wird komplett ehrenamtlich gewuppt, also wirklich coole Sache. Schnappt euch euer Ticket online und schaut gerne vorbei. Und im selben Gang könnt ihr dann auch noch am Bismarckplatz mitfeiern. Da ist von morgen bis Sonntag nämlich Bismarckplatzfest. Und außerdem gibt es noch was zu feiern. Regensburg schmeißt am Wochenende noch eine fette Geburtstagsparty, weil wir feiern 20 Jahre UNESCO-Weltkulturerbe. Also ihr merkt schon, es gibt ordentlich was zu feiern und es ist einiges los bei uns in Regensburg. Ich wünsche euch ganz viel Spaß und ein wunderschönes, langes Wochenende. 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

0: Gange 5 um kurz vor 11. Glockenbach ist gleich mit dabei in der nächsten Stunde und davor gibt's noch Nico Santos. 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
13: Ich bin Justin Hamm. Die Bundesregierung plant eine große Pflegereform und nun werden Inhalte des Entwurfs von Gesundheitsministerin Warken bekannt. Das ZDF berichtet von großen Änderungsplänen. Der Pflegebeitrag für kinderlose Menschen soll erhöht werden um 0,1 Prozentpunkte. Zudem soll es schwieriger werden, in einen Pflegegrad eingestuft zu werden. Und auch Beschäftigte in Minijobs sollen in Zukunft in die Pflegeversicherung einzahlen. Seit ein paar Tagen ist in Bayern ein Tele-Neugeborenen-Notarztdienst im Einsatz. Gesundheitsministerin Gerlach spricht von einem echten Fortschritt. Spezialisierte Intensivmediziner können nun in kritischen Situationen rund um die Uhr unterstützen, vor allem in Kliniken auf dem Land. Die ersten 10 Minuten nach der Geburt seien entscheidend, sagt der ärztliche Direktor der Kinderklinik Dritter Orden in Passau, Keller. Die deutsche Kandidatur für einen Sitz am mächtigsten Tisch der Weltpolitik, dem UN-Sicherheitsrat, ist gescheitert. Ein Nackenschlag für die Regierung von Kanzler Merz. Vom Koalitionspartner SPD kommen Rufe, Völkerrechtsbrüche endlich stärker zu kritisieren. Katrin Müller berichtet.
14: Merz gibt gern den Außenkanzler und hat eventuell auch darauf gehofft, im UN-Sicherheitsrat quasi auf Augenhöhe mit US-Präsident Trump oder auch Kreml-Chef Putin diskutieren zu können. Als Hauptgrund für die Wahlniederlage sehen Kritiker und die SPD den ständigen Schlingerkurs der Merz-Regierung, zum Beispiel im Gaza-Krieg und auch beim Angriff der USA und Israels auf den Iran.
13: Viele Menschen greifen zu Nahrungsergänzungsmitteln, obwohl sie diese oft gar nicht brauchen. Das hat Professor Dr. Tawab beim Fortbildungskongress Pharmacon in Südtirol gesagt. Immer häufigere Werbeanzeigen suggerierten den Menschen, unterversorgt zu sein. Und viele glaubten, dass Nahrungsergänzungsmittel wie ein Arzneimittel funktionieren. Dr. Tawab ruft dazu auf, sich in der Apotheke beraten zu lassen. Welche Reiseziele in Deutschland außerhalb der größeren Städte sind am beliebtesten? Das hat nun das Reiseportal Airbnb untersucht. Grundlegend zeigt die Studie, das Interesse an Naturreisen ist in den letzten Jahren stark gestiegen. In die Top 15 schaffen es gleich 4 Regionen am Bodensee. Auch Nord- und Ostsee sind mehrfach vertreten, genauso wie das Allgäu und die Zugspitzregion.
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7: Die B20, Straubing Richtung Pilsen, zwischen Furth im Wald Mitte und Furth im Wald Nord, beide Fahrtrichtungen gesperrt. Da laufen aktuell Tunnelwartungsarbeiten, das Ganze noch bis ca. 14 Uhr heute.
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7: Und da habe ich auch einen, der steht in Regensburg in der Nordgaustraße. Und wenn ihr noch was für mich habt, Staus oder Blitzer, dann dürft ihr mir die gerne jederzeit kostenlos herschicken. Geht ganz einfach unter 0800 0800 89.7. Eure Gong FM Service Hotline. Gute Fahrt euch.
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7: Aktuell sind es 19 Grad bei euch in Nittenau und auch 19 Grad an der Steinernen Brücke. Heute am Nachmittag haben wir dann meistens viele Wolken und es kann auch ab und zu regnen und windig sein bei maximal 23 Grad. Morgen geht es dann so weiter wie heute, am Samstag meistens bewölkt.

Tiger mit Save My Love hier bei Gong FM und wir machen gleich genauso gefühlvoll weiter für den ganz relaxten Feiertag auf der Couch jetzt. Coldplay, Feels Like I'm Falling in Love.

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Schön, dass ihr mit dabei seid hier bei Gong FM am Feiertag. Ab morgen wird wieder gefeiert hier bei uns in Regensburg und zwar beim Jahninselfest. Das Ganze geht bis Samstag und es ist wieder einiges geboten. Es gibt natürlich Live-Musik und dieses Jahr wird es richtig laut partytauglich, nämlich mit dem perfekten Mix aus Punkrock-Party und einfach so einer ganz chilligen Festival-Atmosphäre und das direkt an der Donau. So cool. Leckeres Essen und Trinken gibt's natürlich auch. Und für die Kids ist auch was da, nämlich die Kids-Area mit Kinderschminken und vielem, vielem mehr. Also ich würde sagen, es ist für jeden was dabei. Vorbeischauen lohnt sich. Tickets gibt's online und ich wünsche euch ganz viel Spaß. Hier ist Gong FM jetzt mit Ava Max.

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4: Kurz vor 11:30 hier bei Gong FM und wir schauen auf die Straßen.
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4: Und da ist einiges los. Wir starten auf der A93 Regensburg Richtung Holledau. Zwischen Regensburg Süd und Pendling in beiden Richtungen sind hier Tiere auf der Fahrbahn. Bitte besonders vorsichtig fahren. Rüber auf die A3 Passau Richtung Nürnberg. Zwischen Beratshausen und Parsberg, da sind Gegenstände auf der Fahrbahn. Und noch eine Meldung, immer noch die B20 Straubing Richtung Pilsen. Zwischen Furt im Wald Mitte und Furt im Wald Nord. Beide Fahrtrichtungen gesperrt. Da laufen aktuell Wartungsarbeiten im Tunnel. Das Ganze dauert noch heute circa bis 14 Uhr.
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4: Und da habe ich auch einen für euch, der steht in Regensburg in der Nordgaustraße. Und wenn ihr noch was für mich habt, Staus oder Blitzer, dann dürft ihr mir die gerne jederzeit kostenlos herschicken. Geht ganz einfach unter 0800 0800 897, eure Gong FM Service Hotline. Gute Fahrt euch!
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4: Aktuell 20 Grad sind es bei euch in Hausen und auch 20 an der Uni Regensburg. Heute der Topwert bei 23 Grad. Dazu am Nachmittag meistens bewölkt und es kann ab und zu auch regnen und windig sein. Morgen ist es dann wie heute, es wird ein bisschen kühler bei maximal 19 Grad.
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4: Ich wünsche euch einen wunderschönen Feiertag. Für viele heißt es langes Wochenende. Und deswegen checken wir gleich mal, was so abgeht hier bei uns in Regensburg. Tipps für euer Wochenende gleich um kurz nach halb jetzt. Leonie mit Don't Worry.

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1: Lass die Sau raus. So heißt die Comedy-Tour, die heute Abend im Jahnstadion ist. Und es wird genauso wild, wie der Name es schon vermuten lässt. Der bayerische Kabarett Youngster Beppo macht eine absolut verrückte, interaktive Show. Aus einer Kombi von scharfen Witzen und Live-Gitarre. Also wirklich cool. Los geht's ab 18.30 Uhr. Karten könnt ihr noch kaufen. Die Geduld ist noch nicht mal seit einer Woche vorbei und schon könnt ihr die Tracht wieder aus dem Schrank holen. Das 86. Schwandorfer Volksfest steht an und dieses Jahr gibt's direkt zum Start mal ein fettes Feuerwerk. Den legendären Festzug gibt's dann morgen und sonst gibt's natürlich auch alles, was es für ein gutes Volksfest ebenso braucht. Ich wünsche euch ganz viel Spaß und ein wunderschönes, hoffentlich langes Wochenende.
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0: Wir powern weiter durch den Donnerstagmittag gleich mit Olivia Dean. Und den Start macht Bruno Mars für euch. 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
14: Ich bin Justin Hamm. Die Bundesregierung plant eine große Pflegereform und nun werden Inhalte des Entwurfs von Gesundheitsministerin Warken bekannt. Das ZDF berichtet von großen Änderungsplänen. Der Pflegebeitrag für kinderlose Menschen soll erhöht werden um 0,1 Prozentpunkte. Zudem soll es schwieriger werden, in einen Pflegegrad eingestuft zu werden. Und auch Beschäftigte in Minijobs sollen in Zukunft in die Pflegeversicherung einzahlen. Seit ein paar Tagen ist in Bayern ein Tele-Neugeborenen-Notarztdienst im Einsatz. Gesundheitsministerin Gerlach spricht von einem echten Fortschritt. Spezialisierte Intensivmediziner können nun in kritischen Situationen rund um die Uhr unterstützen, vor allem in Kliniken auf dem Land. Die ersten 10 Minuten nach der Geburt seien entscheidend, sagt der ärztliche Direktor der Kinderklinik Dritter Orden in Passau, Keller. Die deutsche Kandidatur für einen Sitz am mächtigsten Tisch der Weltpolitik, dem UN-Sicherheitsrat, ist gescheitert. Ein Nackenschlag für die Regierung von Kanzler Merz. Vom Koalitionspartner SPD kommen Rufe, Völkerrechtsbrüche endlich stärker zu kritisieren. Katrin Müller berichtet.
15: Merz gibt gern den Außenkanzler und hat eventuell auch darauf gehofft, im UN-Sicherheitsrat quasi auf Augenhöhe mit US-Präsident Trump oder auch Kreml-Chef Putin diskutieren zu können. Als Hauptgrund für die Wahlniederlage sehen Kritiker und die SPD den ständigen Schlingerkurs der Merz-Regierung, zum Beispiel im Gaza-Krieg und auch beim Angriff der USA und Israels auf den Iran.
14: Viele Menschen greifen zu Nahrungsergänzungsmitteln, obwohl sie diese oft gar nicht brauchen. Das hat Professor Dr. Tawab beim Fortbildungskongress Pharmacon in Südtirol gesagt. Immer häufigere Werbeanzeigen suggerierten den Menschen, unterversorgt zu sein. Und viele glaubten, dass Nahrungsergänzungsmittel wie ein Arzneimittel funktionieren. Dr. Tawab ruft dazu auf, sich in der Apotheke beraten zu lassen. Welche Reiseziele in Deutschland außerhalb der größeren Städte sind am beliebtesten? Das hat nun das Reiseportal Airbnb untersucht. Grundlegend zeigt die Studie, das Interesse an Naturreisen ist in den letzten Jahren stark gestiegen. In die Top 15 schaffen es gleich 4 Regionen am Bodensee. Auch Nord- und Ostsee sind mehrfach vertreten, genauso wie das Allgäu und die Zugspitzregion.
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0: Vorsicht auf der A93, Holledau Richtung Regensburg. Zwischen Regensburg Süd und dem Kreuz Regensburg defektes Auto, da ist der Standstreifen blockiert. Und wir schauen auch auf die B20, Straubing Richtung Pilsen. Zwischen Furt im Wald Mitte und Furt im Wald Nord, beide Fahrtrichtungen aktuell gesperrt. Da laufen nämlich Wartungsarbeiten im Tunnel. Das Ganze dauert noch circa bis heute 14 Uhr.
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0: Und da habe ich auch einen für euch, Regensburg in der Nordgaustraße. Und wenn ihr noch was seht, Staus oder Blitzer, dann gerne jederzeit kostenlos her damit. Geht ganz einfach unter 0800 0800 897, eure Gong FM Service Hotline. Gute Fahrt euch!
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0: Aktuell 20 Grad sind es bei euch in Burg Lengenfeld und 21 bei euch in Tegernheim. Topwert heute bei 23 Grad. Dazu bleibt es dann meistens bewölkt und es kann auch stellenweise regnen oder windig sein. Morgen geht's dann so weiter, am Samstag bleibt es meistens bewölkt.
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0: Lasst euch das Mittagessen schmecken. Schön entspannt am Feiertag mit der Family. Und dazu gute Laune Sound. Und der kommt von Bruno Mars mit I Just Might.

0: Gong FM für euch am Feiertag. Und ich glaube eigentlich, ihr wisst es alle schon, aber wir wohnen wirklich in so einer krassen Stadt. Regensburg zählt zu den am best erhaltenen mittelalterlichen Großstädten Deutschlands. Seit 20 Jahren, nämlich seit 2006, zählt Regensburg deswegen zum UNESCO-Weltkulturerbe. Uns hat interessiert, ob ihr eigentlich wisst, warum, und haben in der Stadt mal ein bisschen rumgefragt deswegen.
1: Weil noch alles original ist und daher die Gebäude noch relativ schön und alt sind.
2: Ja, meiner Meinung nach könnte es daran liegen, dass Regensburg eine sehr alte Altstadt ist, natürlich auch eine sehr gut erhaltene Altstadt und ist natürlich auch die nördlichste Stadt des Römischen Reiches.
3: Wegen der relativ alten, so antiken kann man auch sagen, Kultur und vor allem der Altstadt glaube ich, dass wir Weltkulturerbe sind.
0: Da war schon echt vieles Gutes mit dabei. Tatsächlich ist es die wunderschöne historische Altstadt zusammen mit Stadt am Hof, da sie ein sehr intaktes Beispiel von einer mittelalterlichen Handelsstadt ist und mal eine der politischen Zentralpunkte des Römischen Reichs war. Unsere Stadt hat viele wichtige historische Punkte, wie zum Beispiel den Dom, die steinerne Brücke und noch viele, viele mehr. Und dieses 20-jährige Jubiläum muss natürlich ordentlich gefeiert werden. Dieses Wochenende am Samstag öffnet am Heidplatz der Markt der Welterbestätten. Am Sonntag starten dann die offiziellen Feierlichkeiten um 11 Uhr mit einem Festakt im historischen Reichssaal. Und wir haben passend dazu noch mit einem Kulturreferent gesprochen. Was zum Beispiel die beliebteste Sehenswürdigkeit in Regensburg ist, das hört ihr gleich um kurz nach 12:30.
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7: Kurz nach 12:30 bei Gong FM und wir checken die Straßen.
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7: Einiges los. Wir starten auf der A93 Regensburg Richtung Holledau, Höhe Regensburg-Kumpfmühl, Vorsicht in beiden Richtungen Tiere auf der Fahrbahn. A3 Passau Richtung Nürnberg, zwischen Wörth an der Donau Ost und Wörth an der Donau Wiesen, da sind Fahrzeugteile auf der Fahrbahn. Die B20 Straubing Richtung Pilsen, zwischen Furt im Wald Mitte und Furt im Wald Nord, beide Fahrtrichtungen gesperrt. Da laufen aktuell Tunnelwartungsarbeiten, das Ganze dauert noch bis circa 14 Uhr. Und noch eine Meldung, nochmal die A93, Holledau Richtung Regensburg, zwischen Regensburg Süd und dem Kreuz Regensburg, defektes Auto, das Ganze dauert noch circa bis 13 Uhr.
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7: Wenn ihr noch was für mich habt, Staus oder Blitzer, dann gerne immer kostenlos her damit. Das Ganze unter 0800 0800 897, eure Gong FM Service Hotline. Gute Fahrt euch!
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7: Aktuell 21 Grad sind es bei euch in Laber und 22 an den Arkaden. Viel wärmer wird es heute auch nicht mehr, 23 Grad der Topwert. Dazu meistens bewölkt, kann auch ab und zu regnen und windig sein. Morgen ist es dann wie heute, es bleibt ein bisschen kühler bei maximal 19 Grad.
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7: Ich wünsche euch einen schönen Feiertag jetzt mit Ray und Where is my husband?

0: Gong FM für euch am Donnerstagmittag. Regensburg feiert eine fette Geburtstagsparty dieses Wochenende und zwar 20 Jahre UNESCO-Welterbestadt. 2006 haben wir uns den Titel geholt, aber für was genau eigentlich? Das haben wir nachgefragt und zwar bei Kulturreferent Wolfgang Dersch.
1: Regensburg wurde ausgezeichnet für die Altstadt Regensburg mit Stadt am Hof. Dort vereint man über 1000 Einzeldenkmäler und unter anderem eben, dass wir ein Vorbild sind einer mittelalterlichen Handelsstadt. Und das macht Regensburg ganz besonders.
0: Jetzt klopfen die ja nicht einfach mal an und sagen, hier habt ihr den Titel. Was mussten wir denn dafür tun?
1: Wir mussten eine Bewerbung akribisch vorbereiten und den Kriterien der UNESCO eben standhalten. Und da gibt es zuerst einen deutschlandweiten Prozess und dann war natürlich die große Erwartung, wenn dann das Gremium tagt, werden wir Kulturerbe oder nicht. Und das war natürlich dann am 16. Juli 2006 ein ganz besonderer Moment, als das verkündet wurde.
0: Das glaube ich. Gibt es dadurch denn jetzt irgendwelche besonderen Vorteile für Regensburg?
1: Die Bürgerinnen und Bürger können natürlich stolz sein auf dieses wirklich Sieg. Und zum anderen ist es natürlich auch besonders für den Tourismus, aber auch für die eigenen Bürger sicherlich wichtig, die Stadt eben so zu erhalten, auch für weitere Generationen.
0: Das beweist ja quasi einfach, wie wunderschön unsere Stadt ist. Was ist denn von all den Sehenswürdigkeiten bei uns die beliebteste?
1: Ich denke mal, das ist einfach natürlich die Steinerne Brücke, der Dom, aber natürlich auch unser Besucherzentrum Welterbe. Die haben 300.000 Besucher im Jahr. Dort kommen die meisten Gäste, aber auch die Regensburger hin, um sich einfach mal über das Welterbe zu informieren. Was gibt es denn eigentlich oder was ist es eben, das Welterbe? Also das ist eigentlich wirklich eine gute Anlaufstelle.
0: Und vor allem dieses Wochenende, weil eben gefeiert wird. 20 Jahre UNESCO-Welterbestadt. 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

Schön, dass ihr dabei seid hier bei Gong FM und gleich in der Playlist ist Kato. Und den Start macht Taylor Swift. Immer voll die Hits bekommt ihr bei uns schon zur vollen Stunde.

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18: Ich bin Justin Hamm. Die Bundesregierung plant eine große Pflegereform und nun werden Inhalte des Entwurfs von Gesundheitsministerin Warken bekannt. Das ZDF berichtet von großen Änderungsplänen. Der Pflegebeitrag für kinderlose Menschen soll erhöht werden um 0,1 Prozentpunkte. Zudem soll es schwieriger werden, in einen Pflegegrad eingestuft zu werden. Und auch Beschäftigte in Minijobs sollen in Zukunft in die Pflegeversicherung einzahlen. Seit ein paar Tagen ist in Bayern ein Tele-Neugeborenen-Notarztdienst im Einsatz. Gesundheitsministerin Gerlach spricht von einem echten Fortschritt. Spezialisierte Intensivmediziner können nun in kritischen Situationen rund um die Uhr unterstützen, vor allem in Kliniken auf dem Land. Die ersten 10 Minuten nach der Geburt seien entscheidend, sagt der ärztliche Direktor der Kinderklinik Dritter Orden in Passau, Keller. Die deutsche Kandidatur für einen Sitz am mächtigsten Tisch der Weltpolitik, dem UN-Sicherheitsrat, ist gescheitert. Ein Nackenschlag für die Regierung von Kanzler Merz. Vom Koalitionspartner SPD kommen Rufe, Völkerrechtsbrüche endlich stärker zu kritisieren. Katrin Müller berichtet.
19: Merz gibt gern den Außenkanzler und hat eventuell auch darauf gehofft, im UN-Sicherheitsrat quasi auf Augenhöhe mit US-Präsident Trump oder auch Kreml-Chef Putin diskutieren zu können. Als Hauptgrund für die Wahlniederlage sehen Kritiker und die SPD den ständigen Schlingerkurs der Merz-Regierung, zum Beispiel im Gaza-Krieg und auch beim Angriff der USA und Israels auf den Iran.
18: Viele Menschen greifen zu Nahrungsergänzungsmitteln, obwohl sie diese oft gar nicht brauchen. Das hat Professor Dr. Tawab beim Fortbildungskongress Pharmacon in Südtirol gesagt. Immer häufigere Werbeanzeigen suggerierten den Menschen, unterversorgt zu sein. Und viele glaubten, dass Nahrungsergänzungsmittel wie ein Arzneimittel funktionieren. Dr. Tawab ruft dazu auf, sich in der Apotheke beraten zu lassen. Welche Reiseziele in Deutschland außerhalb der größeren Städte sind am beliebtesten? Das hat nun das Reiseportal Airbnb untersucht. Grundlegend zeigt die Studie, das Interesse an Naturreisen ist in den letzten Jahren stark gestiegen. In die Top 15 schaffen es gleich 4 Regionen am Bodensee. Auch Nord- und Ostsee sind mehrfach vertreten, genauso wie das Allgäu und die Zugspitzregion.
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11: Vorsicht auf der A93 Regensburg Richtung Holledau. In Höhe Regensburg-Kümpfmühl, da ist in beiden Richtungen ein Tier auf der Fahrbahn. Hier bitte vorsichtig fahren. Nochmal A93, die Gegenrichtung. Holledau Richtung Regensburg. Zwischen Regensburg Süd und dem Kreuz Regensburg. Defektes Auto, da ist der Standstreifen blockiert. Und immer noch die B20, Straubing Richtung Pilsen. Zwischen Furt im Wald Mitte und Furt im Wald Nord. Beide Fahrtrichtungen aktuell gesperrt. Da laufen Wartungsarbeiten im Tunnel noch circa eine Stunde.
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11: Wenn ihr noch was seht, Staus oder Blitzer, dann gerne jederzeit kostenlos her damit. Das Ganze unter 0800 0800 897. Eure Gong FM Service Hotline. Gute Fahrt euch.
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11: Aktuell messen wir 22 Grad bei euch in Wackersdorf und auch 22 Grad bei euch in Brunn. Heute bleibt's meistens bewölkt, kann auch ab und zu regnen und windig sein. Morgen geht's dann so weiter, am Samstag meistens bewölkt.
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11: Mit mir Nadine und für alle, die das nicht so gute Wetter heute nutzen, um mal so richtig schön die Wohnung durchzuputzen, zu euch schicke ich jetzt gute Laune Sound von Taylor Swift mit The Fate of Ophelia.

Dream ist auf Platz 1 der deutschen Albumcharts gelandet mit seinem neuen Album Stammtischparolen. An der Stelle herzlichen Glückwunsch nach Schwandorf. Kurz nach 1 hier bei GongFM jetzt mit Mark Amber und Belong Together. Schönen Feiertag euch.

0: Gong FM für euch am Feiertag, für viele langes Wochenende. Und da ist wieder einiges los bei uns in Regensburg und der Region. Und das checken wir jetzt mal zusammen aus. Wir starten in Schwandorf. Da ist ab morgen Volksfest. Das heißt, nach der Duld können die Dirndl und die Lederhosen direkt wieder rausgeholt werden. Und ab ins Bierzelt, würde ich sagen. Los geht's morgen ab 16 Uhr. Und auch ab morgen geht das Jahninselfest auf der Jahninsel los. Direkt an der Donau mit Live-Musik, Bühnenprogramm und eine Kids-Area. Also wirklich für jeden was dabei. Und am Samstag startet das The Last Five Years Musical im Staatstheater in Regensburg. Und es gibt noch vieles, vieles mehr. Alle Tipps für euer Wochenende findet ihr auch nochmal zusammengefasst auf Instagram gongfm89_7. Ich wünsche euch einen schönen Feiertag und dann ein schönes Wochenende.
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11: Gong FM, gleich 2:30 ist es und wir checken die Straßen.
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11: Die A93 Regensburg Richtung Holledau, Höhe Regensburg-Kumpfmühl, Vorsicht in beiden Richtungen, sind hier Tiere auf der Fahrbahn. Nochmal die A93, aber die Gegenrichtung, Holledau Richtung Regensburg, zwischen Regensburg Süd und dem Kreuz Regensburg, defektes Auto, da ist der Standstreifen blockiert. Und immer noch die Meldung von der B20, Straubing Richtung Pilsen, zwischen Furt im Wald Mitte und Furt im Wald Nord, beide Fahrtrichtungen gesperrt, da laufen aktuell Tunnelwartungsarbeiten, das Ganze noch circa bis 14 Uhr.
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11: Wenn ihr noch was für mich habt, Staus oder Blitzer, dann gerne jederzeit kostenlos her damit per Anruf oder WhatsApp an die 0800 0800 897, eure Gong FM Service Hotline. Gute Fahrt euch.
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11: Aktuell 23 Grad sind es bei euch in Obertraubling und auch 23 bei euch in Hohenberg. Topwetter mit heute erreicht. Es bleibt meistens bewölkt und es kann stellenweise auch regnen und auch mal windig sein. Morgen ist es dann wie heute ein bisschen kühler bei maximal 19 Grad.
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11: Mit mir Nadine und wir checken gleich mal das Kinoprogramm zusammen ab. Perfekt für das Wetter heute hört ihr gleich nach 3 Songs. Jetzt geht's rein mit Benson Boone. Sorry, I'm here for someone else.

0: FM am Nachmittag und ich habe da was für euer Abendprogramm die nächsten Tage. Es ist nämlich ein neuer Film rausgekommen in den Kinos. Worum es geht, das weiß Jonas.
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0: Gong FM für euch am Feiertag. Es geht rein in den Nachmittag und da übernimmt gleich meine Kollegin Leonie für euch. Also unbedingt dranbleiben. Ich wünsche euch jetzt noch einen schönen und entspannten Feiertag.
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13: Ich bin Justin Hamm. Die Bundesregierung plant eine große Pflegereform und nun werden Inhalte des Entwurfs von Gesundheitsministerin Warken bekannt. Das ZDF berichtet von großen Änderungsplänen. Der Pflegebeitrag für kinderlose Menschen soll erhöht werden um 0,1 Prozentpunkte. Zudem soll es schwieriger werden, in einen Pflegegrad eingestuft zu werden. Und auch Beschäftigte in Minijobs sollen in Zukunft in die Pflegeversicherung einzahlen. Seit ein paar Tagen ist in Bayern ein Tele-Neugeborenen-Notarztdienst im Einsatz. Gesundheitsministerin Gerlach spricht von einem echten Fortschritt. Spezialisierte Intensivmediziner können nun in kritischen Situationen rund um die Uhr unterstützen, vor allem in Kliniken auf dem Land. Die ersten 10 Minuten nach der Geburt seien entscheidend, sagt der ärztliche Direktor der Kinderklinik Dritter Orden in Passau, Keller. Die deutsche Kandidatur für einen Sitz am mächtigsten Tisch der Weltpolitik, dem UN-Sicherheitsrat, ist gescheitert. Ein Nackenschlag für die Regierung von Kanzler Merz. Vom Koalitionspartner SPD kommen Rufe, Völkerrechtsbrüche endlich stärker zu kritisieren. Katrin Müller berichtet.
14: Merz gibt gern den Außenkanzler und hat eventuell auch darauf gehofft, im UN-Sicherheitsrat quasi auf Augenhöhe mit US-Präsident Trump oder auch Kreml-Chef Putin diskutieren zu können. Als Hauptgrund für die Wahlniederlage sehen Kritiker und die SPD den ständigen Schlingerkurs der Merz-Regierung, zum Beispiel im Gaza-Krieg und auch beim Angriff der USA und Israels auf den Iran.
13: Viele Menschen greifen zu Nahrungsergänzungsmitteln, obwohl sie diese oft gar nicht brauchen. Das hat Professor Dr. Tawab beim Fortbildungskongress Pharmacon in Südtirol gesagt. Immer häufigere Werbeanzeigen suggerierten den Menschen, unterversorgt zu sein. Und viele glaubten, dass Nahrungsergänzungsmittel wie ein Arzneimittel funktionieren. Dr. Tawab ruft dazu auf, sich in der Apotheke beraten zu lassen. Welche Reiseziele in Deutschland außerhalb der größeren Städte sind am beliebtesten? Das hat nun das Reiseportal Airbnb untersucht. Grundlegend zeigt die Studie, das Interesse an Naturreisen ist in den letzten Jahren stark gestiegen. In die Top 15 schaffen es gleich 4 Regionen am Bodensee. Auch Nord- und Ostsee sind mehrfach vertreten, genauso wie das Allgäu und die Zugspitzregion.
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16: Vor
12: Vorsicht auf der A93 Holledau Richtung Regensburg. Zwischen Regensburg Süd und dem Kreuz Regensburg, da ist ein defektes Auto, da ist der Standstreifen aktuell blockiert. Und immer noch die B20 Straubing Richtung Pilsen. Zwischen Furt im Wald Mitte und Furt im Wald Nord, beide Fahrtrichtungen gesperrt. Da laufen aktuell Tunnelwartungsarbeiten.
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12: Da habe ich gerade keine für euch. Gute Fahrt.
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12: Aktuell 22 Grad bei euch in Hemau und 23 sind es bei euch in Wenzenbach. Wärmer wird es heute auch nicht mehr, dazu bleibt es bewölkt und es kann ab und zu regnen und auch windig sein. Morgen geht es dann genauso weiter, am Samstag meistens bewölkt.
16: G steht für genießen. Den freien Tag. Feiertag ist heute. Fronleichnam übrigens. Für alle, die sich einfach nur über den arbeitsfreien Tag gefreut haben. Aber da hört es bei mir dann auch mit dem Klugscheißern schon wieder auf. Frag mich bitte nicht, was da genau heute gefeiert wird. Aber feiern tun wir. Und zwar mit immer voll den Hits hier auf Gong FM.

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Und musikalisch gibt die Region so viel her, siehe Leonie. Baby, don't worry, you are my only. Aber sie ist nicht die Einzige, die sich hier einen Namen gemacht hat. Auf wen wir hier in der Region diesen Monat besonders stolz sein dürfen und warum,

0: Schlager-Rapper. So nennt sich Dream aus dem Landkreis Schwandorf. Du bist bei Gong FM und du hast absolut richtig gehört. Rap und Schlager kombiniert gibt's in Büchelkühn. Bechelkühn klingt so.
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0: Kennst du, ne? Dream feiert aktuell dick Erfolge. War jetzt bei der aktuellen Staffel Sing mein Song dabei, gemeinsam mit Frieda Gold, Mark Forster, dem Graf Unheilig und. Und ob es jetzt tatsächlich an der Sendung oder seiner Wahnsinnssympathie da liegt oder einfach an der guten Musik, ich kann es dir nicht sagen, aber er hat es tatsächlich geschafft. Platz 1 der deutschen Albumcharts mit seinem Album Stammtischparolen. Gefeiert wird sicherlich auf der bevorstehenden Tour. Tickets gibt's auch noch. Und wir von Gong FM, wir sagen natürlich auch herzlichen Glückwunsch. Zum Feiern gibt's immer voll die Hits für dich.

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3: Hallo auf die Straßen, gute Nachrichten von da. Aktuell keine Störungsmeldungen, eine gute und vor allem sichere Fahrt.
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4: Bisher war es teilweise noch ganz angenehm, die Sonne hat sich mal rausgetraut. Allerdings könnte es tatsächlich ab der zweiten Tageshälfte doch ein bisschen unfreundlicher werden. Vor allem Gewitter und Schauer stehen auf dem Plan. Also falls ihr irgendwie Wäsche draußen hängen haben solltet, doch noch mal reinräumen. Es kann sogar örtlich Starkregen und kleinere Hagelschauer geben. Nur in Richtung Niederbayern, da bleibt es noch ein bisschen länger trocken, bei maximal 24 Grad. Der Wettertrend in der Nacht bleibt es weiterhin schauerig und gewitterig bei bis zu 16 Grad. Und auch am Freitag starten wir erstmal durchwachsen rein. Später wird es dann eher ein freundlicher Sonne-Wolken-Mix. Kalt wird's nie, denn wir kriegen immer bis zu 22 Grad.
5: Einen wunderschönen Feiertag wünsche ich dir. Den freien Tag, genieß ihn. Entspannt auf der Couch. Wetter ist ja jetzt nicht so unbedingt nach Baden gehen. Mein Tipp an der Stelle aber: die kühle Luft noch mal ein bisschen zelebrieren, bevor es wieder heiß wird. Das wird nämlich passieren. Und wie Regensburg da jetzt gerade schon vorsorgt, um die Stadt runterzukühlen, das hörst du in 10 Minuten.

0: ist bei Gong FM. Ich bin die Leonie. Wunderschönen Donnerstag dir. Aktuell hält sich der Sommer ja noch so ein bisschen zurück, aber wir wissen alle, das kann in Regensburg ganz schnell ganz anders aussehen. Im Mai hat die Sonne ja teilweise schon ordentlich Gas gegeben. Nicht umsonst hat Regensburg den Titel als eine der heißesten Städte Deutschlands bekommen. Und das Verrückte, der Hochsommer, der kommt ja erst noch. Deswegen haben wir nachgefragt, wie die Stadt uns in den kommenden Monaten eigentlich vor der großen Hitzeschlacht schützen will. Dafür haben wir mit unserem Bürgermeister gesprochen.
1: Also eins ist zum Beispiel auch als Kurzfristmaßnahme mehr mit mobilen Bäumen zu arbeiten oder auch so Palmen, wo sich andere Pflanzen entlang ranken können, aber auch mehr Wasser reinzubringen. Vor 2 Jahren hat man diese Play Fountain mal ausprobiert und haben herausgefunden, mit kleineren Tröpfchengrößen können wir noch mehr runterkühlen und deshalb heute mal das Pilotprojekt, dass man Sprühnebel habe, um sich selber mal runterzukühlen und auch die Umgebung runterzukühlen.
0: Sind inzwischen in Betrieb und sollen ab Temperaturen von etwa 30 Grad für eine kleine Erfrischung sorgen. Und es gibt noch mehr. Mit der neuen Website Hitzehelfer kannst du dir zum Beispiel kühle Orte in Regensburg anzeigen lassen. Also schattige Parks, Gewässer, Trinkbrunnen und. Sogar Hitzewarnungen findest du dort. Und zum Schluss hatten wir natürlich noch eine ganz, ganz wichtige Regensburg-Frage. Wenn es richtig heiß wird, sieht man ja immer wieder Leute, die sich im Bismarckbrunnen abkühlen. Darf man das?
1: Ich würde es mir wünschen und gehe davon aus, dass es erlaubt ist. Was nicht erlaubt ist, wenn manche Spaßvögel meinen, sie müssen dann Schaum erzeugen. Davon würde ich dringend abraten, weil dann kann ich auch nicht mehr reingehen. Aber ich würde mal sagen, ja, zur Abfrischung sollte man da durchaus mal einen Sprung reinwagen.
0: Na dann, Abfahrt, Sommer kann quasi kommen. Bis es wieder warm wird, überbrücken wir mit Musik. Augen zu, Sonne vorstellen. Mit immer voll den Hits hier auf Gong FM.

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16: Ich bin Stefan Schütz. Möglicherweise wird es für ukrainische Männer bald deutlich schwieriger, innerhalb der EU Schutz zu finden. Auf europäischer Ebene wird über eine entsprechende Gesetzesänderung debattiert, von der Männer im Alter zwischen 23 und 60 Jahren betroffen wären. Bundesinnenminister Dobrindt sagte, Deutschland unterstützt den Plan und betonte, dass zuletzt der Zuzug ukrainischer Männer im wehrpflichtigen Alter gestiegen sei. Sparen fällt vielen wieder schwerer. Die DZ-Bank rechnet damit, dass die Sparquote in Deutschland in diesem Jahr auf rund 10% sinkt. Zoëtan Sowali ordnet ein.
17: Die Rechnung ist eigentlich ziemlich einfach. Wenn Tanken und Energie mehr kosten, bleibt am Monatsende weniger übrig. Genau das sehen die Experten gerade bei vielen Haushalten. Grund ist der Iran-Konflikt. Und das Leben insgesamt dürfte erstmal teuer bleiben. Deshalb wächst auch das Vermögen der Deutschen deutlich langsamer als in den vergangenen Jahren.
16: Weihrauch, Heiligenfiguren, Fahnen, jede Menge Blumen. An Fronleichnam wird es in der katholischen Kirche jedes Jahr besonders festlich. Zum Beispiel wieder bei der Seeprozession auf dem Staffelsee, den Prozessionen in München, Nürnberg und Würzburg. Bei der Prozession in Wackersberg nahe Bad Tölz sind auch immer Gebirgsschützenkompanien dabei. Fußball-Bundesligist Leverkusen bekommt einen neuen Trainer. Wie der Verein bestätigt hat, ist die Trennung von Kasper Hjulmand fix. Der Däne war seit September Coach in Leverkusen und hatte in der letzten Saison mit Platz 6 die Champions-League-Ränge verpasst. Carlos Martinez Novell aus Spanien soll es besser machen. Er war zuletzt beim FC Toulouse tätig.
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20: Hallo an alle unterwegs. Keine Störungsmeldungen momentan. Eine gute und vor allem sichere Fahrt.
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21: Bisher war es teilweise noch ganz angenehm, die Sonne hat sich mal rausgetraut. Allerdings könnte es tatsächlich ab der zweiten Tageshälfte doch ein bisschen unfreundlicher werden. Vor allem Gewitter und Schauer stehen auf dem Plan. Also falls ihr irgendwie Wäsche draußen hängen haben solltet, doch noch mal reinräumen. Es kann sogar örtlich Starkregen und kleinere Hagelschauer geben. Nur in Richtung Niederbayern, da bleibt es noch ein bisschen länger trocken, bei maximal 24 Grad. Der Wettertrend: in der Nacht bleibt es weiterhin schauerig und gewitterig bei bis zu 16 Grad. Und auch am Freitag starten wir erstmal durchwachsen rein. Später wird es dann eher ein freundlicher Sonne-Wolken-Mix. Kalt wird es nie, denn wir kriegen immer bis zu 22 Grad.
0: Ich bin heute noch zum Grillen eingeladen bei meinen Eltern. Steak habe ich mir gewünscht, ganz bescheiden natürlich. An alle, die heute trotz mäßig gutem Wetter auch vorm Grill stehen, willkommen beim harten Kern, wir sind die wirklich Standhaften. Für alle, ob vorm Grill oder nicht, gibt's natürlich Musik hier bei Regensburgs Hitradio.

Donnerstag haben wir. Heute in einer Woche startet die WM. Wie viele Einwohner ein Land hat, wie wohlhabend es ist, die aktuelle Form der Mannschaft, die FIFA-Weltrangliste und das Klima im Gastgeberland. Mit diesen Faktoren berechnet ein deutscher Ökonom den Fußball-Weltmeister. Dreimal hat er damit schon richtig gelegen. Und was er für dieses Jahr voraussagt, das hörst du in 10 Minuten hier auf GongFM.

Genau einer Woche geht's los mit der Fußball-WM. Mit Gong FM geht's durch deinen Feiertag. Und während bei uns in Regensburg schon fleißig diskutiert wird, wer denn diesmal Weltmeister wird, hat ein Mann seine Prognose schon längst abgegeben. Der deutsche Ökonom Joachim Clement hat nämlich die letzten drei Weltmeister korrekt vorhergesagt. Das ist kein Witz. Jetzt hat er sein Modell wieder angeworfen und diesmal kommt ein echter Überraschungstipp raus. Die Niederlande sollen Weltmeister werden. Für das DFB-Team fällt Clemens Prognose ein bisschen ernüchternd aus. Deutschland zieht zwar als Gruppensieger in die K.O.-Runde ein und schlägt auch die USA im 16. Finale. Im 8. Finale ist dann aber anscheinend gegen Frankreich Schluss. Bleiben wir gespannt. Bei der Prognose berücksichtigt Clemens Computer jede Menge Faktoren, aber laut Clemens machen die trotzdem nur ungefähr die Hälfte aus. Die andere Hälfte ist pures Glück. Also, deine Prognose am Stammtisch könnte am Ende genauso richtig sein. Apropos WM-Stimmung. Die deutsche Nationalmannschaft bestreitet am Samstag ihr letztes Testspiel vorm Turnier gegen die USA. Und schon die Anreise war ziemlich sympathisch. Die Mannschaft ist ganz normal mit einem Linienflieger rübergeflogen und hat dabei Trikots an die anderen Passagiere verschenkt. Also falls du zufällig im Flieger gesessen bist, herzlichen Glückwunsch. Jetzt fehlt eigentlich nur noch eins, und zwar, dass die WM endlich losgeht. Die Zeit bis dahin überbrücken wir mit Vorfreude und immer voll den Hits hier auf Gong FM. Wake up.

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6: Hallo an alle unterwegs. Keine Störungsmeldungen momentan. Eine gute und vor allem sichere Fahrt.
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7: Gerade jetzt zum Abend hin zieht's doch noch mal wieder zu. Hin und wieder gibt's Regenschauer, Gewitter und sogar örtlich Hagelschauer. Der Wettertrend in der Nacht bleibt's bei den Regenschauern bei maximal 15 Grad. Am Freitag starten wir dann wechselhaft mit Sonne und Wolken und bis zu 22 Grad in den Tag.
8: Maiduld ist vorbei, aber die Volksfestsaison noch lange nicht. Schon diese Woche kannst du direkt auf die nächste Bierbank steigen. Wo genau, checken wir in 10 Minuten.

0: Langes Wochenende. Was du machen kannst, hörst du jetzt.
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0: Lass die Sau raus. So heißt die Comedy-Tour, die heute Abend im Jahnstadion eingetroffen ist. Und glaub mir, bei dem Abriss willst du definitiv am Start sein. Der bayerische Kabarett-Youngster Beppo wirbelt die Bühne komplett auf und liefert dir eine verrückte und vor allem auch interaktive Show mit Witz und Live-Gitarre. Der Typ hat absolut Hummeln im Arsch und aus dem Abend wird garantiert ein Fest für alle Altersklassen. Schnapp dir deine Leute, Einlass ist ab 18:30 Uhr, hol dir die Karten und geh steil. Rein in die Tracht, denn ab morgen verwandelt sich der Volksfestplatz in Schwandorf wieder in eine absolute Partymeile. Das 86. Schwandorfer Volksfest steht an und ballert dieses Jahr direkt zum Start fettes Feuerwerk bei Einbruch der Dunkelheit raus. Der legendäre Festzug zieht dann am Samstag ab auf den Platz, wo dich dann geiles Essen, Fahrgeschäfte und jede Menge Volksfestklassiker erwarten.
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15: Ich bin Stefan Schütz. Deutschland verliert massenhaft Patente durch Firmenübernahmen. Von den zwischen 2000 und 2022 hier entwickelten transnationalen Patente wanderte jedes dritte ins Ausland. Katrin Müller berichtet über die Studie des Instituts der deutschen Wirtschaft.
16: Die meisten dieser Patente, made in Germany, werden in den USA kontrolliert. Aber auch China ist wohl ganz vorne mit dabei, wenn es darum geht, Know-how deutscher Unternehmen abzugreifen. Die Bundesrepublik sei deshalb gut beraten, mehr Unabhängigkeit in relevanten Technologiebereichen zu erzielen, gerade auch mit Blick auf die aktuellen geopolitischen Spannungen, heißt es in der Studie.
15: Die Bundesregierung plant eine große Pflegereform und nun werden Inhalte des Entwurfs von Gesundheitsministerin Baken bekannt. Zum Beispiel soll es schwieriger werden, in einen Pflegegrad eingestuft zu werden. Auch Beschäftigte in Minijobs sollen in Zukunft in die Pflegeversicherung einzahlen und der Pflegebeitrag für kinderlose Menschen könnte um 0,1 Prozentpunkte erhöht werden. In der Pflege werden bis 2030 Milliardendefizite erwartet. Bis 2030 wollen die bayerischen Staatsforsten 500 Windräder auf den Weg bringen. Bis dahin sind noch gut 3,5 Jahre Zeit. Die Ausschreibungen für 4 neue Windparks sind nun abgeschlossen, heißt es. Sie sollen in Oberfranken und in der Oberpfalz entstehen. Geplant sind insgesamt 17 neue Windräder, 6 alleine im oberfränkischen Lichtenfels. Ein Sprecher sagte, jedes Einzelne mache Bayern bei der Energieversorgung eigenständiger. Abgelehnten Asylbewerbern dürfen grundlegende Leistungen wie Kleidung und Haushaltsprodukte nicht automatisch gestrichen werden. Das hat der Europäische Gerichtshof entschieden. Die Leistungskürzungen in Deutschland verstoßen demnach gegen EU-Recht. Ein Afghane, der nach Rumänien abgeschoben werden sollte, hatte dagegen geklagt. Bald gibt es allerdings neue Regeln, die in so einem Fall Leistungseinschränkungen erlauben.
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19: Hallo an alle unterwegs. Gute Nachrichten von den Straßen. Aktuell keine Störungsmeldungen. Eine gute und vor allem sichere Fahrt.
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8: Gerade jetzt zum Abend hin zieht's doch noch mal wieder zu. Hin und wieder gibt's Regenschauer, Gewitter und sogar örtlich Hagelschauer. Der Wettertrend in der Nacht bleibt's bei den Regenschauern bei maximal 15 Grad. Am Freitag starten wir dann wechselhaft mit Sonne und Wolken und bis zu 22 Grad in den Tag.
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4: Langes Wochenende. Oder auch nicht. Je nachdem, ob du dir schlauerweise den Brückentag morgen geklärt hast. Wie schaut's aus in Regensburg? Arbeitendes Volk oder bisschen Eierschaukeln? Schreib mir an die 0160 89 7 089 89 7 direkt ans Studio-Handy.

Es gibt ja wirklich Studien, bei denen fragt man sich, wer kommt auf sowas? Und dann gibt es Studien, bei denen man sich denkt, danke, dass das endlich mal jemand untersucht hat. Eins von beiden haben wir gleich für dich. Kannst du dann selber entscheiden. Es geht um Bayern, den Rest von Deutschland und eine sehr private Frage. In 10 Minuten hier auf Gong FM.

0: FM hat sie, die News, die für alle wichtig sind. Heute, die Bayern bumsen, ziemlich durchschnittlich. Ja wirklich, genau das hat eine Studie untersucht. Die Frage war, in welchem Bundesland haben die Leute am häufigsten Sex? Und das Ergebnis? Bayern landet ziemlich genau im Mittelfeld. 18% der Befragten sagen, dass sie mehrmals pro Woche Sex haben. Ganz vorne liegt Mecklenburg-Vorpommern mit 22%. Die holen sich also den deutschen Meistertitel. Und jetzt kommt der eigentliche Hinhörer. Bremen landet abgeschlagen auf dem letzten Platz. Dort sagen gerade mal 8% der Leute, dass sie mehrmals pro Woche Sex haben. Langweiler da oben. Naja, für Bayern heißt es also, kein Rekord, keine Krise, einfach solide Leistung. Wie so ein 2:2 Auswärtsspiel, mit dem man am Ende ganz zufrieden nach Hause gehen kann. Für die Studie wurden knapp 7000 Menschen in Deutschland befragt. Und falls du dich jetzt fragst, wie man sowas überhaupt erhebt, absolut keine Ahnung, aber irgendwer muss ja die richtigen Fragen stellen.
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4: Hallo an alle unterwegs. Gute Nachrichten von den Straßen. Aktuell keine Störungsmeldungen. Eine gute und vor allem sichere Fahrt.
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5: Gerade jetzt zum Abend hin zieht's doch noch mal wieder zu. Hin und wieder gibt's Regenschauer, Gewitter und sogar örtlich Hagelschauer. Der Wettertrend in der Nacht bleibt bei den Regenschauern bei maximal 15 Grad. Am Freitag starten wir dann wechselhaft mit Sonne und Wolken und bis zu 22 Grad in den Tag.
6: Ich habe nachgeschaut, was dieses Wochenende in Regensburg und der Region los ist. Und mein Fazit ist, du brauchst eigentlich 3 Klone und einen zusätzlichen Sonntag. Was alles ansteht, was du machen kannst, hörst du in 10 Minuten.

0: Gefühlt kannst du dieses Wochenende alle 10 Meter auf einem anderen Fest landen. Gong FM mit allen Infos. Jetzt! In Schwandorf startet am Freitag das Volksfest. 9 Tage lang Fahrgeschäfte, Festzelt und beste Gelegenheit, Leute zu treffen, die du seit Jahren nicht mehr gesehen hast. Die perfekte Überbrückung, nachdem die Duld jetzt erstmal Pause macht. Open-Air-Fans kommen am Freitag und Samstag auf der Jahninsel auf ihre Kosten. Da steigt wieder das Jahninselfest und das Ganze wird komplett ehrenamtlich organisiert. Also schnapp dir dein Ticket. Wenn du eh schon in der Innenstadt unterwegs bist, am Bismarckplatz wird von Freitag bis Sonntag ebenfalls gefeiert. Das Bismarckplatzfest läuft nämlich parallel. Und als wäre das alles noch nicht genug, feiert Regensburg am Wochenende auch noch Geburtstag. Seit 20 Jahren gehört die Altstadt zum UNESCO-Weltkulturerbe. Deshalb gibt's am Samstag einen großen Welterbemarkt. Und am Sonntag wird dann offiziell gefeiert. Wie, weiß Kulturreferent Wolfgang Dersch.
1: Am Sonntag ist dann die große Feierlichkeit, der jährliche Welterbetag. Dort gibt's dieses Mal einen Festakt im Reichssaal mit vielen Ehrengästen aus ganz Deutschland. Und dann natürlich die berühmte Welterbemeile am Marc-Aurel-Ufer, wo sich unglaublich viele Regensburgerinnen und Regensburger Institutionen, aber auch Vereine und alle möglichen Geschichtsinteressierten dort präsentieren, um den Bürgerinnen und Bürgern, aber auch den Gästen aus nah und fern einfach ihr Welterbe zu präsentieren.
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12: Ich bin Stefan Schütz. Der Ausbau von schnellem Internet kommt voran. Jeder zweite Haushalt in Deutschland hat nach Angaben des Bundesdigitalministeriums inzwischen Zugang zu einem Glasfaseranschluss. Thomas Brock berichtet.
13: Das klingt erst einmal gut. Allerdings brauchen die Anschlüsse auch Nutzer. Und da hakt es noch. Obwohl die Kabel vor der Tür liegen, unterschreibt nur etwa jeder vierte Haushalt einen Glasfaservertrag. Für die Branche ein Problem, denn es wird zwar viel und teuer gebaut, die Einnahmen sind aber gering. Unter anderem sollen die Anbieter mehr Rechte bekommen, um die Glasfaseranschlüsse bis in die Wohnungen zu verlegen.
12: Bei einem Unfall mit einer Lufthansa-Maschine am Frankfurter Flughafen sind mehrere Mitarbeiter der Fluglinie verletzt worden. Die Fluglinie teilte mit, dass bei einem 787-9 Dreamliner plötzlich das Bugfahrwerk einklappte und die Spitze der Maschine auf den Boden knallte. Das Flugzeug befand sich in Parkposition. Es waren zu diesem Zeitpunkt keine Passagiere an Bord. Die Ursache muss jetzt untersucht werden, so ein Lufthansa-Sprecher. Seit dieser Woche sind in Bayern Tele-Neugeborene Notärzte im Einsatz. Gesundheitsministerin Gerlach spricht von einem echten Fortschritt. Spezialisierte Intensivmediziner können rund um die Uhr unterstützen, vor allem in Kliniken auf dem Land. Die ersten 10 Minuten nach der Geburt seien entscheidend, heißt es von der Kinderklinik Dritter Orden in Passau, die das Ganze koordiniert. Fußball-Bundesligist Leverkusen bekommt einen neuen Trainer. Wie der Verein bestätigt hat, ist die Trennung von Kasper Hjulmand fix. Der Däne war seit September Coach in Leverkusen und hatte in der letzten Saison mit Platz 6 die Champions-League-Ränge verpasst. Carlos Martinez Novell aus Spanien soll es besser machen. Er war zuletzt beim FC Toulouse tätig.
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15: Hallo an alle unterwegs. Gute Nachrichten von den Straßen. Aktuell keine Störungsmeldungen. Eine gute und vor allem sichere Fahrt.
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16: Gerade jetzt zum Abend hin zieht's doch noch mal wieder zu. Hin und wieder gibt's Regenschauer, Gewitter und sogar örtlich Hagelschauer. Der Wettertrend in der Nacht bleibt es bei den Regenschauern bei maximal 15 Grad. Am Freitag starten wir dann wechselhaft mit Sonne und Wolken und bis zu 22 Grad in den Tag.

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6: Hallo an alle unterwegs. Gute Nachrichten von den Straßen. Aktuell keine Störungsmeldungen. Eine gute und vor allem sichere Fahrt.
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7: Gerade jetzt zum Abend hin zieht es doch noch mal wieder zu. Hin und wieder gibt es Regenschauer, Gewitter und sogar örtlich Hagelschauer. Der Wettertrend in der Nacht bleibt bei den Regenschauern bei maximal 15 Grad. Am Freitag starten wir dann wechselhaft mit Sonne und Wolken und bis zu 22 Grad in den Tag.

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10: Ich bin Stefan Schütz. Leistungen wie Kleidung und Haushaltsprodukte dürften auch Asylbewerbern, für die ein anderes EU-Land zuständig ist, nicht gestrichen werden. Das urteilte der Europäische Gerichtshof. Dieter Ebeling berichtet.
11: Es ging um einen Afghanen, dem der Landkreis Schweinfurt einige Leistungen gestrichen hatte, weil dieser eigentlich in Rumänien hätte Asyl beantragen müssen. Andererseits wird dieses alte Recht in wenigen Tagen von neuem EU-Recht abgelöst. Und das erlaubt sogar die vollständige Streichung von Sozialleistungen, wenn dafür eigentlich ein anderer Staat zahlen müsste.
10: Ukrainische Männer zwischen 23 und 60 Jahren könnten bald in der EU keinen Schutz mehr bekommen. Zumindest wird das gerade auf europäischer Ebene diskutiert. Deutschland ist dafür. Bundesinnenminister Dobrindt unterstützt den Plan und begründet das damit, dass zuletzt immer mehr ukrainische Männer im wehrpflichtigen Alter nach Deutschland gekommen sind. Sie wollen nicht gegen Russland kämpfen. Der Krieg dauert inzwischen seit mehr als 4 Jahren. Die deutsche Film- und Fernsehbranche trauert um Schauspieler Axel Schreiber. Der aus der erfolgreichen ARD-Serie Türkisch für Anfänger bekannte Künstler ist im Alter von 49 Jahren gestorben. Die traurige Nachricht wurde am Nachmittag von seiner Schauspielagentur Hübchen auf Instagram bekannt gegeben. Schreiber litt an Krebs. Deutschland verliert massenhaft Patente durch Firmenübernahmen. Von den zwischen 2000 und 2022 hier entwickelten transnationalen Patente wanderte jedes dritte ins Ausland. Das teilte das Institut der deutschen Wirtschaft mit. Die meisten dieser Patente made in Germany werden in den USA kontrolliert, aber auch China ist wohl ganz vorne mit dabei, wenn es darum geht, Know-how deutscher Unternehmen abzugreifen.
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10: Uns liegen zurzeit keine Störungsmeldungen vor.
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14: Gerade jetzt zum Abend hin zieht's doch noch mal wieder zu. Hin und wieder gibt's Regenschauer, Gewitter und sogar örtlich Hagelschauer. Der Wettertrend in der Nacht bleibt bei den Regenschauern bei maximal 15 Grad. Am Freitag starten wir dann wechselhaft mit Sonne und Wolken und bis zu 22 Grad in den Tag.

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7: Hier die aktuellen Meldungen von den Straßen bei uns in der Region. Besonders vorsichtig solltest du auf der A3 Regensburg in Richtung Passau fahren. Zwischen den Anschlussstellen Kirchroth und Straubing kommt es zu Behinderungen wegen eines defekten Fahrzeugs auf der Fahrbahn. Weiter geht es mit der A93 Hof in Richtung Weiden. Hier kommt es zwischen Windisch-Eschenbach und Neustadt an der Waldnaab zu Behinderungen aufgrund eines Unfalles auf der Fahrbahn.
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9: Gerade jetzt zum Abend hin zieht's doch noch mal wieder zu. Hin und wieder gibt's Regenschauer, Gewitter und sogar örtlich Hagelschauer. Der Wettertrend in der Nacht bleibt bei den Regenschauern bei maximal 15 Grad. Am Freitag starten wir dann wechselhaft mit Sonne und Wolken und bis zu 22 Grad in den Tag.
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12: Ich bin Stefan Schütz. Bei einem Unfall mit einer Lufthansa-Maschine am Frankfurter Flughafen sind mehrere Mitarbeitende der Fluglinie verletzt worden. Lufthansa teilte mit, betroffen ist eine Boeing 787-9 Dreamliner. Ursula Winkler berichtet.
13: Der Flieger stand gerade in einer Parkposition und wurde vorbereitet für einen Langstreckenflug nach Los Angeles. Die Fluggastbrücke lag schon an den Türen an, gleich sollten die Passagiere boarden, aber urplötzlich lag das Flugzeug auf der Nase. Das Bugfahrwerk war einfach eingeklappt. Einige verletzte Bodenmitarbeiter und Crewmitglieder, die schon an Bord waren, wurden sofort medizinisch versorgt. Der Dreamliner gehört zu den modernsten Langstreckenjets der Lufthansa-Flotte.
12: Im Prozess um den Anschlag auf den Magdeburger Weihnachtsmarkt hat die Staatsanwaltschaft eine lebenslange Haftstrafe für den Angeklagten gefordert. Bei dem Anschlag im Dezember 2024 hat der Mann 6 Menschen getötet und mehr als 300 weitere verletzt. Während des Plädoyers hat der Angeklagte die Verhandlung mehrfach mit lautstarken Zwischenrufen unterbrochen. Der Richter hat ihn daraufhin das Mikro abgestellt. Jeder zweite Haushalt hat inzwischen Zugang zu einem Glasfaseranschluss. Das teilte das Bundesdigitalministerium mit. Ein Branchenverband beschreibt die Lage trotzdem als angespannt. Grund sind unter anderem hohe Baukosten und geringe Einnahmen. Obwohl die Kabel vor der Haustüre liegen, unterschreibt nur etwa jeder vierte Haushalt einen Glasfaservertrag. Über Glasfaser wird die Internetverbindung schneller und stabiler. Bis 2030 wollen die bayerischen Staatsforsten 500 Windräder auf den Weg bringen. Bis dahin sind noch gut 3,5 Jahre Zeit. Die Ausschreibungen für 4 neue Windparks sind nun abgeschlossen, heißt es. Sie sollen in Oberfranken und der Oberpfalz entstehen. Geplant sind insgesamt 17 neue Windräder, 6 alleine im oberfränkischen Lichtenfels. Ein Sprecher sagte, jedes einzelne mache Bayern bei der Energieversorgung eigenständiger.
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16: Hier die wichtigsten Meldungen von den Straßen bei uns in der Region. Fahr auf der A3 Regensburg in Richtung Passau besonders vorsichtig. Zwischen den Anschlussstellen Kirchroth und Straubing kommt es zu Behinderungen wegen eines defekten Fahrzeugs. Weiter geht es mit der A93 Hof in Richtung Weiden. Hier kommt es zwischen Windisch-Eschenbach und Neustadt an der Waldnaab zu Behinderungen aufgrund eines Unfalles.
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18: Gerade jetzt zum Abend hin zieht's doch noch mal wieder zu. Hin und wieder gibt's Regenschauer, Gewitter und sogar örtlich Hagelschauer. Der Wettertrend in der Nacht bleibt bei den Regenschauern bei maximal 15 Grad. Am Freitag starten wir dann wechselhaft mit Sonne und Wolken und bis zu 22 Grad in den Tag.
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2: Hier die wichtigsten Meldungen von den Straßen bei uns in der Region. Wenn du gerade auf der A3 Passau in Richtung Regensburg unterwegs bist, fahr zwischen den Anschlussstellen Wörth an der Donau-Ost und Wörth an der Donau-Wiesent besonders vorsichtig. Hier kommt es zu Verzögerungen durch Gegenstände auf der Fahrbahn. Wir bleiben noch auf der A3. Regensburg in Richtung Passau. Fahr auch zwischen den Anschlussstellen Wörth an der Donau-Wiesent und Wörth an der Donau-Ost besonders vorsichtig. Hier kommt es zu Behinderungen durch eine ungesicherte Unfallstelle auf dem linken Fahrstreifen. Wir bleiben noch auf der A3, Regensburg in Richtung Nürnberg. Fahr auch zwischen Neumarkt Ost und Neumarkt in der Oberpfalz besonders vorsichtig. Hier kommt es zu Behinderungen durch eine Person auf dem Standstreifen.
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3: Gerade jetzt zum Abend hin zieht's doch noch mal wieder zu. Hin und wieder gibt's Regenschauer, Gewitter und sogar örtlich Hagelschauer. Der Wettertrend in der Nacht bleibt bei den Regenschauern bei maximal 15 Grad. Am Freitag starten wir dann wechselhaft mit Sonne und Wolken und bis zu 22 Grad in den Tag.
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7: Ich bin Stefan Schütz. Laut gemeinsamen Recherchen von ARD und Süddeutscher Zeitung steckt die Bundeswehr in einem massiven Reparaturstau. Grundlage ist ein interner Bericht des wichtigsten Reparaturdienstleisters der Bundeswehr. Demnach fehlen an vielen Stellen Ersatzteile und im Mai soll nur etwa die Hälfte der Schützenpanzer Marder, der Boxer-Radpanzer und der Panzerhaubitze 2000 einsatzbereit gewesen sein. Dazu kommen unklare Zuständigkeiten. Der Ausbau von schnellem Internet kommt voran. Jeder zweite Haushalt in Deutschland hat nach Angaben des Bundesdigitalministeriums inzwischen Zugang zu einem Glasfaseranschluss. Thomas Brock berichtet.
8: Das klingt erst einmal gut. Allerdings brauchen die Anschlüsse auch Nutzer. Und da hakt es noch. Obwohl die Kabel vor der Tür liegen, unterschreibt nur etwa jeder vierte Haushalt einen Glasfaservertrag. Für die Branche ein Problem, denn es wird zwar viel und teuer gebaut, die Einnahmen sind aber gering. Unter anderem sollen die Anbieter mehr Rechte bekommen, um die Glasfaseranschlüsse bis in die Wohnungen zu verlegen.
7: Bundesinnenminister Dobrindt hält an den Grenzkontrollen fest. Beim EU-Innenministertreffen in Luxemburg sagte der CSU-Politiker, die Maßnahmen der letzten Monate seien wirkungsvoll gewesen und müssten weitergehen. Die EU-Kommission hatte unter anderem Deutschland aufgefordert, die Kontrollen zu beenden. Sie verweist auf den neuen Asylpakt, der nächste Woche in Kraft tritt. Er sieht ein neues Einreisesystem vor und Abschiebungen in Drittländer. Fußball-Bundesligist Leverkusen bekommt einen neuen Trainer. Wie der Verein bestätigt hat, ist die Trennung von Kasper Hühlmann fix. Der Däne war seit September Coach in Leverkusen und hatte in der letzten Saison mit Platz 6 die Champions League-Ränge verpasst. Carlos Martinez Novell aus Spanien soll es besser machen. Er war zuletzt beim FC Toulouse tätig.
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11: Hier die wichtigsten Meldungen von den Straßen bei uns in der Region. Wenn du gerade auf der A3 Regensburg in Richtung Passau unterwegs bist, fahr zwischen den Anschlussstellen Wörth an der Donau-Wiesent und Wörth an der Donau-Ost besonders vorsichtig. Hier kommt es zu Verzögerungen durch eine ungesicherte Unfallstelle. Wir bleiben noch auf der A3 Regensburg in Richtung Passau. Fahr auch zwischen den Anschlussstellen Kirchroth und Straubing besonders vorsichtig. Hier kommt es zu Behinderungen wegen eines defekten Fahrzeugs.
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12: Gerade jetzt zum Abend hin zieht's doch noch mal wieder zu. Hin und wieder gibt's Regenschauer, Gewitter und sogar örtlich Hagelschauer. Der Wettertrend in der Nacht bleibt's bei den Regenschauern bei maximal 15 Grad. Am Freitag starten wir dann wechselhaft mit Sonne und Wolken und bis zu 22 Grad in den Tag.
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3: Hier die aktuellen Meldungen von den Straßen bei uns in der Region. Fahr auf der A3 Regensburg in Richtung Passau besonders vorsichtig. Zwischen Wörth an der Donau Wiesent und Wörth an der Donau Ost kommt es zu Behinderungen aufgrund eines Unfalles. Wir bleiben noch auf der A3. Regensburg in Richtung Passau. Fahr auch zwischen den Anschlussstellen Kirchroth und Straubing besonders vorsichtig. Hier kommt es zu Behinderungen wegen eines defekten Fahrzeugs. Weiter geht es mit der A93 Regensburg in Richtung Weiden. Hier kommt es zwischen Regensburg Nord und Regenstauf zu Behinderungen wegen einer Nachtbaustelle.
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5: Der Abend wird ganz schön nass und gewitterig, teilweise sogar etwas verhagelt. Die Temperaturen gehen natürlich auch ein bisschen runter auf um die 15 Grad. Der Wettertrend: In den Freitag starten wir dann mit einem Sonne-Wolken-Mix, wobei es über den Tag verteilt immer ein bisschen schöner wird. Und auch am Wochenende sind zwar ein paar Schauer möglich, aber die Sonne kommt raus und bringt uns bis zu 25 Grad.

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11: Ich bin Stefan Schütz. Nach dem Vorfall mit einem Dreamliner am Frankfurter Flughafen sind mehrere Mitarbeiter von Lufthansa und Partnerfirmen ins Krankenhaus gekommen. Sie waren an Bord, als das Bugfahrwerk der Boeing 7879 unerwartet zusammenklappte, Ursula Winkler berichtet.
12: Der Flieger stand gerade in einer Parkposition und wurde vorbereitet für einen Langstreckenflug nach Los Angeles. Die Fluggastbrücke lag schon an den Türen an, gleich sollten die Passagiere boarden, aber urplötzlich lag das Flugzeug auf der Nase. Das Bugfahrwerk war einfach eingeklappt. Einige verletzte Bodenmitarbeiter und Crewmitglieder, die schon an Bord waren, wurden sofort medizinisch versorgt. Der Dreamliner gehört zu den modernsten Langstreckenjets der Lufthansa-Flotte.
11: Eine Woche vor der Fußball-WM-Eröffnung im Aztekenstadion brodelt es in Mexiko-Stadt. Streikende Lehrer blockieren Straßen und warnen, der Ball werde nicht rollen, wenn sich an den sozialen Missständen nichts ändert. Rund um die Stadien in Mexiko-Stadt, Monterrey und Guadalajara sind weitere Demos geplant. Mexiko trägt als Mitgastgeber 13 der 104 WM-Spiele aus. Die Eröffnungsfeier steigt am 11. Juni im Aztekenstadion. Die polnische Tennisspielerin Maja Chwalinska hat ihren sensationellen Erfolgslauf bei den French Open fortgesetzt. Die 24-Jährige gewann gegen die Russin Diana Schneider im Halbfinale in 2 Sätzen und erreichte als zweite Qualifikantin überhaupt ein Grand-Slam-Finale. Dort wartet am Samstag die Russin Mira Andreeva. Sie gewann gegen die Ukrainerin Marta Kostschuk ebenfalls in 2 Sätzen. Der Fußballverein TSV 1860 München hat nach 15 Jahren die Reißleine gezogen und den Kooperationsvertrag mit Investor Hasan Ismaik gekündigt. Der Auslöser Ismaik hatte bereits genehmigte Darlehen gestrichen und damit dem Verein das Geld für die Drittliga-Lizenz entzogen. 2,7 Millionen Euro fehlten am Ende. Die Löwen sind damit in die Regionalliga abgestiegen. Wie Ismaik auf die Kündigung reagiert, ist noch offen.
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14: Hier die wichtigsten Meldungen von den Straßen bei uns in der Region. Fahr auf der A3 Regensburg in Richtung Passau besonders vorsichtig. Zwischen Wörth an der Donau Wiesent und Wörth an der Donau Ost kommt es zu Behinderungen aufgrund eines Unfalles. Ebenfalls auf der A3 Regensburg in Richtung Passau kommt es zwischen Kirchroth und Straubing zu Behinderungen wegen eines defekten Fahrzeugs. Auf der A93 Regensburg in Richtung Weiden. Hier kommt es zwischen den Anschlussstellen Regensburg Nord und Regenstauf zu Behinderungen wegen einer Nachtbaustelle.
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16: Der Abend wird ganz schön nass und gewitterig, teilweise sogar etwas verhagelt. Die Temperaturen gehen natürlich auch ein bisschen runter auf um die 15 Grad. Der Wettertrend: In den Freitag starten wir dann mit einem Sonne-Wolken-Mix, wobei es über den Tag verteilt immer ein bisschen schöner wird. Und auch am Wochenende sind zwar ein paar Schauer möglich, aber die Sonne kommt raus und bringt uns bis zu 25 Grad.
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2: Hier die aktuellen Meldungen von den Straßen bei uns in der Region. Fahr auf der A3 Regensburg in Richtung Passau besonders vorsichtig. Zwischen Kirchroth und Straubing kommt es zu Behinderungen wegen eines defekten Fahrzeugs. Auf der A93 Regensburg in Richtung Weiden. Hier kommt es zwischen den Anschlussstellen Regensburg Nord und Regenstauf zu Behinderungen wegen einer Nachtbaustelle. Wir bleiben noch auf der A93 Weiden in Richtung Regensburg. Auch zwischen Regenstauf und Regensburg Nord kommt es zu Behinderungen wegen einer Nachtbaustelle.
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3: Der Abend wird ganz schön nass und gewitterig, teilweise sogar etwas verhagelt. Die Temperaturen gehen natürlich auch ein bisschen runter auf um die 15 Grad. Der Wettertrend: In den Freitag starten wir dann mit einem Sonne-Wolken-Mix, wobei es über den Tag verteilt immer ein bisschen schöner wird. Und auch am Wochenende sind zwar ein paar Schauer möglich, aber die Sonne kommt raus und bringt uns bis zu 25 Grad.
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1: Ich bin Moritz Einzel. Laut gemeinsamen Recherchen von ARD und Süddeutscher Zeitung steckt die Bundeswehr in einem massiven Reparaturstau. Grundlage ist ein interner Bericht des wichtigsten Reparaturdienstleisters der Bundeswehr. Demnach fehlen an vielen Stellen Ersatzteile und im Mai soll nur etwa die Hälfte der Schützenpanzer Marder, der Boxer-Radpanzer und der Panzerhaubitze 2000 einsatzbereit gewesen sein. Dazu kommen unklare Zuständigkeiten. Leistungen wie Kleidung und Haushaltsprodukte dürfen auch Asylbewerbern, für die ein anderes EU-Land zuständig ist, nicht gestrichen werden. Das urteilte der Europäische Gerichtshof. Dieter Ebeling berichtet.
2: Es ging um einen Afghanen, dem der Landkreis Schweinfurt einige Leistungen gestrichen hatte, weil dieser eigentlich in Rumänien hätte Asyl beantragen müssen. Andererseits wird dieses alte Recht in wenigen Tagen von neuem EU-Recht abgelöst. Und das erlaubt sogar die vollständige Streichung von Sozialleistungen, wenn dafür eigentlich ein anderer Staat zahlen müsste.
1: Die Menschen hierzulande sind wieder weniger online. Das zeigt die Postbank Digitalstudie. Demnach verbringt jede und jeder im Schnitt 67 Stunden pro Woche im Netz, 5 Stunden weniger als im Vorjahr. Vor allem unter 40-Jährige reduzieren ihre Smartphone-Aktivitäten. Die häufigsten Gründe: mehr Zeit mit Freunden, weniger Ablenkung und auch gesundheitliche Auswirkungen spielen bei vielen eine Rolle. Die Basketballer des FC Bayern München nehmen Kurs auf die Meisterschaft in der Bundesliga. Das Team gewann das dritte Halbfinale auswärts gegen die Telekom Baskets Bonn mit 77-57 und zieht mit 3:0 Siegen zum dritten Mal in Folge in die Endspielserie ein. Auch im Finale sind die Münchner eindeutiger Favorit. Es geht entweder gegen die Bamberg Baskets oder Alba Berlin.
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4: Hier die wichtigsten Meldungen von den Straßen bei uns in der Region. Fahr auf der A3 Regensburg in Richtung Passau besonders aufmerksam. Zwischen Kirchroth und Straubing kommt es zu Behinderungen wegen eines defekten Fahrzeugs. Auf der A93 Regensburg in Richtung Weiden. Hier kommt es zwischen den Anschlussstellen Regensburg Nord und Regenstauf zu Behinderungen wegen einer Nachtbaustelle. Wir bleiben noch auf der A93. Weiden in Richtung Regensburg. Auch zwischen den Anschlussstellen Regenstauf und Regensburg Nord kommt es zu Behinderungen wegen einer Nachtbaustelle.
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6: Der Abend wird ganz schön nass und gewitterig, teilweise sogar etwas verhagelt. Die Temperaturen gehen natürlich auch ein bisschen runter auf um die 15 Grad. Der Wettertrend: in den Freitag starten wir dann mit einem Sonne-Wolken-Mix, wobei es über den Tag verteilt immer ein bisschen schöner wird. Und auch am Wochenende sind zwar ein paar Schauer möglich, aber die Sonne kommt raus und bringt uns bis zu 25 Grad.
7: Punkt 22 Uhr.
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2: Hier die aktuellen Meldungen von den Straßen bei uns in der Region. Fahr auf der A3 Regensburg in Richtung Passau besonders vorsichtig. Zwischen Kirchroth und Straubing kommt es zu Behinderungen wegen eines defekten Fahrzeugs. Wechseln wir zur A93 Regensburg in Richtung Weiden. Hier kommt es zwischen Regensburg Nord und Regenstauf zu Behinderungen wegen einer Nachtbaustelle. Ebenfalls auf der A93 Weiden in Richtung Regensburg kommt es zwischen Regenstauf und Regensburg Nord zu Behinderungen wegen einer Nachtbaustelle.
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3: Der Abend wird ganz schön nass und gewitterig, teilweise sogar etwas verhagelt. Die Temperaturen gehen natürlich auch ein bisschen runter auf um die 15 Grad. Der Wettertrend: In den Freitag starten wir dann mit einem Sonne-Wolken-Mix, wobei es über den Tag verteilt immer ein bisschen schöner wird. Und auch am Wochenende sind zwar ein paar Schauer möglich, aber die Sonne kommt raus und bringt uns bis zu 25 Grad.

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1: Ich bin Moritz Einzel. Der ukrainische Präsident Selenskyj hat sich in einem offenen Brief an den russischen Staatschef Putin gewandt und direkte Friedensgespräche angeboten. Kiew und Moskau als Ort für die Gespräche schloss Selenskyj dabei aus. Als Alternativen nannte er die Schweiz, die Türkei oder einen der arabischen Staaten. In dem Brief nahm Selenskyj auch Bezug auf ukrainische Drohnenangriffe auf Ziele in St. Petersburg. Dort findet derzeit ein für Putin prestigeträchtiges Wirtschaftsforum statt. Gesundheitsministerin Warken hat ein Konzept vorgestellt, wie die Pflegeversicherung finanziell auf gesunde Füße gestellt werden soll. Geplant sind Mehreinnahmen und Ausgabenkürzungen. Heimbewohner, Besserverdienende und Menschen ohne Kinder sollen stärker belastet werden. Eine Woche vor der Eröffnungsfeier der Fußball-WM erlebt Mexiko-Stadt eine Welle von Protesten. Mehrere Gruppen wollen die durch die WM geschaffene internationale Aufmerksamkeit nutzen, um ihren Forderungen Gehör zu verschaffen. Aus Mexiko-Stadt berichtet Andrea Sosa Cabrios.
2: Große Statuen von Fußballspielern verschiedener Nationalmannschaften schmückten die Prachtstraße Paseo de la Reforma in Mexiko-Stadt. Doch lange blieben sie nicht stehen. Demonstranten rissen die Figuren um. Die Trikots gingen in Flammen auf. Seit Tagen protestiert eine streikende Lehrergewerkschaft in der mexikanischen Hauptstadt, teils mit Straßenblockaden und gewaltsamen Aktionen. Auch Angehörige von den 130.000 Vermissten sowie Bauerverbände haben Proteste vor und während des Turniers angekündigt.
1: Die Basketballer des FC Bayern haben erneut die Finalserie der Bundesliga erreicht. Die Münchner gewannen auch das dritte Halbfinalspiel auswärts gegen Bonn mit 77-57. Im anderen Halbfinale besiegte Bamberg Berlin mit 81-73 und verkürzte in der Best-of-Five-Serie auf 1-2.
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4: Hier die wichtigsten Meldungen von den Straßen bei uns in der Region. Fahr auf der A93 Regensburg in Richtung Weiden vorsichtig. Zwischen den Anschlussstellen Regensburg Nord und Regenstauf kommt es zu Behinderungen wegen einer Nachtbaustelle. Wir bleiben noch auf der A93 Weiden in Richtung Regensburg. Auch zwischen Regenstauf und Regensburg Nord kommt es zu Behinderungen wegen einer Nachtbaustelle.
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6: Der Abend wird ganz schön nass und gewitterig, teilweise sogar etwas verhagelt. Die Temperaturen gehen natürlich auch ein bisschen runter auf um die 15 Grad. Der Wettertrend: In den Freitag starten wir dann mit einem Sonne-Wolken-Mix, wobei es über den Tag verteilt immer ein bisschen schöner wird. Und auch am Wochenende sind zwar ein paar Schauer möglich, aber die Sonne kommt raus und bringt uns bis zu 25 Grad.
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2: Das ist aktuell los auf den Straßen bei uns in der Region. Fahr auf der A93 Regensburg in Richtung Weiden vorsichtig. Zwischen den Anschlussstellen Regensburg Nord und Regenstauf kommt es zu Behinderungen wegen einer Nachtbaustelle. Wir bleiben noch auf der A93. Weiden in Richtung Regensburg. Auch zwischen Regenstauf und Regensburg Nord kommt es zu Behinderungen wegen einer Nachtbaustelle.
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3: Wir schauen mal auf die nächsten Tage. In der nächsten Woche wird es in der ersten Wochenhälfte nicht ganz so geil. Da haben wir sogar ein bisschen Regen und Temperaturen nur um die 22 Grad. Aber spätestens am Feiertag, am Donnerstag, wird es dann wieder schöner und heißer bei Temperaturen um die 28 Grad.
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1: Ich bin Moritz Einzel. Die gesetzliche Pflegeversicherung steckt in chronischen Finanznöten. Gesundheitsministerin Warken hat jetzt einen Gesetzentwurf präsentiert, der Abhilfe schaffen soll. Der Spitzenverband der gesetzlichen Krankenkassen ist aber skeptisch. GKV-Vorstandschef Blatt im ZDF.
2: Das Paket, das auf dem Tisch liegt, ist so nicht ausgewogen und nicht fair. Die Belastung ist zu stark für die Beitragszahlen und die Pflegebedürftigen und muss hin zu Bund und Ländern auf jeden Fall ausgewogener gestaltet werden.
1: Warkens Gesetzentwurf zufolge müssen sich Heimbewohner, Gutverdiener und Menschen ohne Kinder auf Mehrbelastungen einstellen. Bundesinnenminister Dobrindt hält an den Grenzkontrollen fest. Beim EU-Innenministertreffen in Luxemburg sagte der CSU-Politiker, die Maßnahmen der letzten Monate seien wirkungsvoll gewesen und müssten weitergehen. Die EU-Kommission hatte unter anderem Deutschland aufgefordert, die Kontrollen zu beenden. Im Prozess um den Anschlag auf den Magdeburger Weihnachtsmarkt hat die Staatsanwaltschaft eine lebenslange Haftstrafe für den Angeklagten gefordert. Bei dem Anschlag im Dezember 2024 hatte der Mann 6 Menschen getötet und mehr als 300 weitere verletzt. Während des Plädoyers hat der Angeklagte die Verhandlung mehrfach mit lautstarken Zwischenrufen unterbrochen. Der Richter hat ihm daraufhin das Mikro abgestellt. Der TSV 1860 München hat den Kooperationsvertrag mit Investor Hasan Ismaik mit sofortiger Wirkung gekündigt. Das teilten die Löwen mit. Der Grund: Ismaik hatte angekündigt, kein weiteres Geld in den Club zu investieren und 1860 damit auch nicht vor einer möglichen Insolvenz zu retten. Wegen eines Finanzstreits mit Ismaik hatte 1860 München keine Lizenz für die dritte Liga erhalten und muss in die Regionalliga Bayern zwangsabsteigen.
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3: Hier die wichtigsten Meldungen von den Straßen bei uns in der Region. Wenn du gerade auf der A93 Regensburg in Richtung Weiden unterwegs bist, fahr zwischen den Anschlussstellen Regensburg Nord und Regenstau vorsichtig. Hier kommt es zu Verzögerungen wegen einer Nachtbaustelle. Ebenfalls auf der A93 Weiden in Richtung Regensburg kommt es zwischen Regenstau und Regensburg Nord zu Behinderungen wegen einer Nachtbaustelle.
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4: Wir schauen mal auf die nächsten Tage. In der nächsten Woche wird es in der ersten Wochenhälfte nicht ganz so geil. Da haben wir sogar ein bisschen Regen und Temperaturen nur um die 22 Grad. Aber spätestens am Feiertag, am Donnerstag, wird es dann wieder schöner und heißer bei Temperaturen um die 28 Grad.
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Hier die aktuellen Meldungen von den Straßen bei uns in der Region. Fahr auf der A93 Regensburg in Richtung Weiden vorsichtig. Zwischen den Anschlussstellen Regensburg Nord und Regenstauf kommt es zu Behinderungen wegen einer Nachtbaustelle. Wir bleiben noch auf der A93. Weiden in Richtung Regensburg. Auch zwischen Regenstauf und Regensburg Nord kommt es zu Behinderungen wegen einer Nachtbaustelle.

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1: Ich bin Moritz Einzel. Der ukrainische Präsident Selenskyj hat Russlands Staatschef Putin in einem offenen Brief ein Treffen vorgeschlagen. An einem neutralen Ort solle über ein Ende des Krieges beraten werden. Auch Putin äußerte sich am Abend, und zwar auf einer Konferenz in St. Petersburg. Dort erklärte er sich zu einer diplomatischen Lösung des Konflikts bereit. Eine Voraussetzung sei, dass die Ukraine die Region Donbass vollständig an Russland abtrete. Die gesetzliche Pflegeversicherung steckt in chronischen Finanznöten. Bundesgesundheitsministerin Warken will das System stabilisieren. Jetzt liegt ein Reformkonzept auf dem Tisch. Thomas Brockt berichtet.
2: Mit einer ganzen Reihe von Maßnahmen will die Ministerin erreichen, dass die Pflegeversicherung nicht noch weiter ins Minus rutscht. Unter anderem soll der Zusatzbeitrag, den Kinderlose zahlen, leicht erhöht werden. Auch Gutverdiener müssen sich auf Mehrbelastungen einstellen. Und es soll schwerer werden, Ehepartner kostenlos mitzuversichern. Außerdem könnten die Eigenanteile für Heimbewohner weiter steigen.
1: Bayerns Katholikinnen und Katholiken haben gestern Fronleichnam gefeiert. Allein auf dem Münchner Marienplatz begingen mehr als 10.000 Menschen einen Gottesdienst mit Kardinal Marx mit anschließender Prozession. Am Hochfest des Leibes und Blutes Christi zeigen Katholiken öffentlich ihren Glauben an Jesus. Der Spanier Carles Martínez Novell wird neuer Trainer von Bayer Leverkusen. Das hat der Fußball-Bundesligist bestätigt. Der bisherige Coach Kasper Hjulmand muss damit gehen. Martínez Novell kommt aus der französischen Liga vom FC Toulouse. Und auch bei Bundesliga-Absteiger FC St. Pauli gibt es eine Veränderung auf der Trainerposition. Coach Alexander Blessin wurde freigestellt. Ein Nachfolger soll zeitnah verkündet werden.
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3: Hier die wichtigsten Meldungen von den Straßen bei uns in der Region. Fahr auf der A3 Nürnberg in Richtung Regensburg besonders aufmerksam. Zwischen Neumarkt in der Oberpfalz und Neumarkt Ost kommt es zu Behinderungen durch Gegenstände auf der Fahrbahn. Wechseln wir zur A93 Regensburg in Richtung Weiden. Hier kommt es zwischen Regensburg Nord und Regenstauf zu Behinderungen wegen einer Nachtbaustelle auf der Fahrbahn. Ebenfalls auf der A93 Weiden in Richtung Regensburg kommt es zwischen Regenstauf und Regensburg Nord zu Behinderungen wegen einer Nachtbaustelle auf der Fahrbahn.
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4: Es bleibt dabei, dass es ein bisschen wechselhaft ist bei uns und vor allem jetzt am Morgen noch eher verregnet. Teilweise gibt es ein paar Schauer, die ziehen dann aber im Laufe des Tages ab. Und die Sonne hat durchaus mal eine Chance. Bis zu 22 Grad sind heute drin. Der Wettertrend Richtung Wochenende bleibt ähnlich, aber die Sonne setzt sich immer mehr und mehr durch. Vor allem am Sonntag sind bis zu 25 Grad angesagt.
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1: Hier die wichtigsten Meldungen von den Straßen bei uns in der Region. Fahr auf der A3 Nürnberg in Richtung Regensburg besonders vorsichtig. Zwischen Neumarkt in der Oberpfalz und Neumarkt Ost kommt es zu Behinderungen durch Gegenstände auf der Fahrbahn. Auf der A93 Regensburg in Richtung Weiden. Hier kommt es zwischen den Anschlussstellen Regensburg Nord und Regenstauf zu Behinderungen wegen einer Nachtbaustelle auf der Fahrbahn. Wir bleiben noch auf der A93. Weiden in Richtung Regensburg. Auch zwischen Regenstauf und Regensburg Nord kommt es zu Behinderungen wegen einer Nachtbaustelle auf der Fahrbahn.

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1: Ich bin Moritz Einzel. Nach dem Vorfall mit einem Dreamliner-Flugzeug am Frankfurter Flughafen sind mehrere Mitarbeiter von Lufthansa und Partnerfirmen ins Krankenhaus gekommen. Sie waren an Bord, als das Bugfahrwerk der Boeing 787 unerwartet zusammenklappte. Laut Lufthansa befanden sich 13 Crewmitglieder und weitere Mitarbeiter an Bord. Die Teams waren dabei, das Flugzeug vor dem Einstieg der Passagiere vorzubereiten. Die Obduktion des als Timmy bekannten Buckelwals auf dem Strand der dänischen Insel Anholt ist am späten Abend beendet worden. Ein Team von Experten und Tierärzten untersuchte und zerlegte das Tier in einer mehrstündigen Aktion. Eine klare Todesursache wurde bei der Obduktion nicht gefunden. Was die Untersuchung zeigte, der Wal Timmy war, wie schon vermutet, ein Weibchen. Die Pflegeversicherung ächzt unter einem Milliardendefizit. Gesundheitsministerin Warken hat jetzt ihre Reformpläne vorgestellt.
2: Wir haben jetzt einen Gesetzentwurf vorgelegt, der zum einen dafür sorgt, dass die Finanzen wieder stabilisiert werden, der aber zum anderen, und das ist mir auch wichtig, dafür sorgt, dass sich die Versorgung für die Menschen auch verbessert.
1: Die Pläne von Warken sehen Mehreinnahmen und Ausgabenkürzungen für die Pflegeversicherung vor. Dafür sollen Heimbewohner, Besserverdienende und Menschen ohne Kinder stärker belastet werden. Sozialverbände übten scharfe Kritik an den Plänen. Die polnische Tennisspielerin Maja Chwalinska steht nicht mal in den Top 100, dafür aber sensationell im Finale der French Open. Sie besiegte im Halbfinale die Russin Diana Schneider in 2 Sätzen und erreichte als erst 2. Qualifikantin überhaupt ein Grand-Slam-Finale. Im Endspiel von Paris trifft Chwalinska am Samstag auf Mira Andrejewa aus Russland. Sie besiegte im Halbfinale die Ukrainerin Marta Kostyuk in 2 Sätzen.
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3: Hier die aktuellen Meldungen von den Straßen bei uns in der Region. Fahr auf der A93 Regensburg in Richtung Weiden vorsichtig. Zwischen Regensburg Nord und Regenstauf kommt es zu Behinderungen wegen einer Nachtbaustelle. Wir bleiben noch auf der A93 Weiden in Richtung Regensburg. Auch zwischen Regenstauf und Regensburg Nord kommt es zu Behinderungen wegen einer Nachtbaustelle.
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4: Es bleibt dabei, dass es ein bisschen wechselhaft ist bei uns und vor allem jetzt am Morgen noch eher verregnet. Teilweise gibt es ein paar Schauer, die ziehen dann aber im Laufe des Tages ab und die Sonne hat durchaus mal eine Chance. Bis zu 22 Grad sind heute drin. Der Wettertrend Richtung Wochenende bleibt ähnlich, aber die Sonne setzt sich immer mehr und mehr durch. Vor allem am Sonntag sind bis zu 25 Grad angesagt.
0: Punkt. 2 Uhr. 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